0: Lebt Frankreich schon die dritte Hitzewelle des Sommers. Im Südwesten des Landes werden Temperaturen von 40 Grad erwartet. Es brennt aktuell vor allem in Südfrankreich, etwa im Hinterland von Montpellier, Marseille oder Bordeaux. Selbst in der Bretagne und im Großraum Paris sind erste Brände ausgebrochen.
1: Das waren die Nachrichten. Das Wetter in Deutschland: wolkig bis stark bewölkt, gebietsweise Regen, Tiefstwerte 19 bis 12 Grad. Tagsüber viele Wolken, zeitweise Regen, in der Südwesthälfte teils sonnig, Höchstwerte 18 bis 35 Grad. Am Mittwoch heiter bis wolkig, stellenweise etwas Regen, 19 bis 32 Grad. Es ist jetzt 2.03 Uhr.
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1: Um 3 Uhr mit Wolfgang Berger. Kanada will sich 12 neue U-Boote vom NATO-Verbündeten Deutschland bauen lassen. Das hat Premierminister Carney mitgeteilt. Aus der Nachrichtenredaktion Christoph Tietz.
2: Der milliardenschwere Auftrag für bis zu 12 U-Boote geht an den Kieler Marineschiffbauer TKMS. Damit setzte sich Deutschland gegen einen südkoreanischen Konkurrenten durch. Das Auftragsvolumen ist für die deutsche Waffenschmiede gewaltig. Für Bau-, Wartungs- und Instandhaltungsarbeiten ruft TKMS umgerechnet 62 Milliarden Euro auf. Für TKMS der größte Auftrag in der Firmengeschichte. Bundeskanzler Merz nannte die Entscheidung Kanadas ein starkes Zeichen der transatlantischen Zusammenarbeit. Laut Verteidigungsminister Pistorius bauen Deutschland, Kanada und Norwegen damit zusammen die größte und modernste konventionelle U-Boot-Flotte auf.
1: US-Präsident Trump hat die Einflussnahme auf die FIFA wegen der roten Karte für den Spieler Balogun eingeräumt. Er habe um Überprüfung gebeten. Trump sagte, er habe keinen Foul gesehen. Aus der Nachrichtenredaktion Marei Beermann.
3: Er kenne sich aus, so Trump weiter. Ohnehin sei der Schiedsrichter schrecklich gewesen und habe dazu noch eine fragwürdige Vergangenheit. Was er dem Brasilianer diesbezüglich vorwirft, ließ Trump offen. FIFA-Chef Infantino räumte ein, einen Anruf des US-Präsidenten erhalten zu haben, aber die FIFA-Disziplinarkommission sei unabhängig. Darauf habe er Trump auch hingewiesen. Die Entscheidung des Verbands, die Sperre von Balogun für das Achtelfinale gegen Belgien in eine Bewährungsstrafe umzuwandeln, hat weltweit für einen Aufschrei gesorgt. DFB und UEFA zeigten sich entsetzt, auch die Politik hat sich eingeschaltet.
1: Die evangelische Kirche warnt vor einer Flexibilisierung der Ladenöffnungszeiten an Sonntagen. Ein EKD-Sprecher sagte der Rheinischen Post, der freie Sonntag schaffe Raum für Familie, Freundschaften und Ehrenamt. Davon profitiere am Ende die ganze Gesellschaft. Zuvor hatte sich der Hauptgeschäftsführer des Einzelhandelsverbandes Gent für Ladenöffnungen an Sonntagen stark gemacht. Er reagierte damit auf eine Ankündigung der Bundesregierung, Öffnungszeiten an Sonntagen zu lockern. In Frankreich gibt es aktuell eine ganze Reihe von Wald- und Buschbränden. Vor allem ein großes Feuer in den Pyrenäen macht den Einsatzkräften große Sorgen. Hier sind schon etwa 5000 Hektar abgebrannt. Etwa 800 Feuerwehrleute und etliche Löschflugzeuge sind im Einsatz. Windböen sorgen dafür, dass die Brandherde immer wieder neu ausgestreut werden. Gleichzeitig erlebt Frankreich schon die dritte Hitzewelle des Sommers bei 40 Grad im Südwesten des Landes. Das waren die Nachrichten. Und das Wetter in Deutschland. Wolkig bis stark bewölkt, gebietsweise Regen, Tiefstwerte 19 bis 12 Grad. Tagsüber viele Wolken, zeitweise Regen, in der Südwesthälfte teils sonnig, Höchstwerte 18 bis 35 Grad. Am Mittwoch heiter bis wolkig, stellenweise etwas Regen bei 19 bis 32 Grad. Es ist jetzt 3.03 Uhr.
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1: Um 4 Uhr mit Wolfgang Berger. Kanada will sich 12 neue U-Boote vom NATO-Verbündeten Deutschland bauen lassen. Das hat Premierminister Carney mitgeteilt. Aus der Nachrichtenredaktion Christoph Tietz.
2: Der milliardenschwere Auftrag für bis zu 12 U-Boote geht an den Kieler Marineschiffbauer TKMS. Damit setzte sich Deutschland gegen einen südkoreanischen Konkurrenten durch. Das Auftragsvolumen ist für die deutsche Waffenschmiede gewaltig. Für Bau-, Wartungs- und Instandhaltungsarbeiten ruft TKMS umgerechnet 62 Milliarden Euro auf. Für TKMS der größte Auftrag in der Firmengeschichte. Bundeskanzler Merz nannte die Entscheidung Kanadas ein starkes Zeichen der transatlantischen Zusammenarbeit. Laut Verteidigungsminister Pistorius bauen Deutschland, Kanada und Norwegen damit zusammen die größte und modernste konventionelle U-Boot-Flotte auf.
1: US-Präsident Trump hat die Einflussnahme auf die FIFA wegen der roten Karte für den Spieler Balogun eingeräumt. Er habe um Überprüfung gebeten. Trump sagt, er habe keinen Foul gesehen. Aus der Nachrichtenredaktion Marei Beermann.
3: Er kenne sich aus, so Trump weiter. Ohnehin sei der Schiedsrichter schrecklich gewesen und habe dazu noch eine fragwürdige Vergangenheit. Was er dem Brasilianer diesbezüglich vorwirft, ließ Trump offen. FIFA-Chef Infantino räumte ein, einen Anruf des US-Präsidenten erhalten zu haben, aber die FIFA-Disziplinarkommission sei unabhängig. Darauf habe er Trump auch hingewiesen. Die Entscheidung des Verbands, die Sperre von Balogun für das Achtelfinale gegen Belgien in eine Bewährungsstrafe umzuwandeln, hat weltweit für einen Aufschrei gesorgt. DFB und UEFA zeigten sich entsetzt, auch die Politik hat sich eingeschaltet.
1: Und die USA sind soeben bei ihrer Heim-WM ausgeschieden mit einer 1:4 Niederlage gegen Belgien. Die evangelische Kirche warnt vor einer Flexibilisierung der Ladenöffnungszeiten an Sonntagen. Ein EKD-Sprecher sagte der Rheinischen Post, der freie Sonntag schaffe Raum für Familie, Freundschaften und Ehrenamt. Davon profitiere am Ende die ganze Gesellschaft. Zuvor hatte sich der Hauptgeschäftsführer des Einzelhandelsverbandes Gent für Ladenöffnungen an Sonntagen stark gemacht. Er reagierte damit auf eine Ankündigung der Bundesregierung, Öffnungszeiten an Sonntagen zu lockern. In Frankreich gibt es aktuell eine ganze Reihe von Wald- und Buschbränden. Vor allem ein großes Feuer in den Pyrenäen macht den Einsatzkräften große Sorgen. Windböen sorgen dafür, dass die Brandherde immer wieder neu ausgestreut werden. Gleichzeitig erlebt Frankreich schon die dritte Hitzewelle des Sommers bei 40 Grad im Südwesten des Landes. Das waren die Nachrichten. Das Wetter in Deutschland. Tagsüber viele Wolken, zeitweise Regen, in der Südwesthälfte teils sonnig. Höchstwerte 18 bis 35 Grad. Morgen heiter bis wolkig, stellenweise etwas Regen, 19 bis 32 Grad. Am Donnerstag dann im Norden und Osten teils wolkig, vereinzelt gibt es etwas Regen bei 20 bis 34 Grad. Es ist jetzt 4.03 Uhr.
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1: Um 5 Uhr mit Wolfgang Berger. Kanada will sich 12 neue U-Boote vom NATO-Verbündeten Deutschland bauen lassen. Das hat Premierminister Carney mitgeteilt. Aus der Nachrichtenredaktion Christoph Tietz.
2: Der milliardenschwere Auftrag für bis zu 12 U-Boote geht an den Kieler Marineschiffbauer TKMS. Damit setzte sich Deutschland gegen einen südkoreanischen Konkurrenten durch. Das Auftragsvolumen ist für die deutsche Waffenschmiede gewaltig. Für Bau-, Wartungs- und Instandhaltungsarbeiten ruft TKMS umgerechnet 62 Milliarden Euro auf. Für TKMS der größte Auftrag in der Firmengeschichte. Bundeskanzler Merz nannte die Entscheidung Kanadas ein starkes Zeichen der transatlantischen Zusammenarbeit. Laut Verteidigungsminister Pistorius bauen Deutschland, Kanada und Norwegen damit zusammen die größte und modernste konventionelle U-Boot-Flotte auf.
1: US-Präsident Trump hat die Einflussnahme auf die FIFA wegen der roten Karte für den Spieler Balogun eingeräumt. Er habe um Überprüfung gebeten. Trump sagte, er habe keinen Foul gesehen. Aus der Nachrichtenredaktion Marei Beermann.
3: Er kenne sich aus, so Trump weiter. Ohnehin sei der Schiedsrichter schrecklich gewesen und habe dazu noch eine fragwürdige Vergangenheit. Was er dem Brasilianer diesbezüglich vorwirft, ließ Trump offen. FIFA-Chef Infantino räumte ein, einen Anruf des US-Präsidenten erhalten zu haben, aber die FIFA-Disziplinarkommission sei unabhängig. Darauf habe er Trump auch hingewiesen. Die Entscheidung des Verbands, die Sperre von Balogun für das Achtelfinale gegen Belgien in eine Bewährungsstrafe umzuwandeln, hat weltweit für einen Aufschrei gesorgt. DFB und UEFA zeigten sich entsetzt, auch die Politik hat sich eingeschaltet.
1: Und die USA sind soeben bei ihrer Heim-WM ausgeschieden mit einer 1:4 Niederlage gegen Belgien. Die evangelische Kirche warnt vor einer Flexibilisierung der Ladenöffnungszeiten an Sonntagen. Ein EKD-Sprecher sagte der Rheinischen Post, der freie Sonntag schaffe Raum für Familie, Freundschaften und Ehrenamt. Davon profitiere am Ende die ganze Gesellschaft. Zuvor hatte sich der Hauptgeschäftsführer des Einzelhandelsverbandes Gent für Ladenöffnungen an Sonntagen stark gemacht. Er reagierte damit auf eine Ankündigung der Bundesregierung, Öffnungszeiten an Sonntagen zu lockern. In Frankreich gibt es aktuell eine ganze Reihe von Wald- und Buschbränden. Vor allem ein großes Feuer in den Pyrenäen macht den Einsatzkräften große Sorgen. Windböen sorgten dafür, dass die Brandherde immer wieder neu ausgestreut werden. Gleichzeitig erlebt Frankreich schon die dritte Hitzewelle des Sommers, bei 40 Grad im Südwesten des Landes. Das waren die Nachrichten. Das Wetter in Deutschland. Tagsüber viele Wolken, zeitweise Regen, in der Südwesthälfte teils sonnig. Höchstwerte 18 bis 35 Grad. Morgen heiter bis wolkig, stellenweise etwas Regen, 19 bis 32 Grad. Am Donnerstag im Norden und Osten teils wolkig, vereinzelt etwas Regen, 20 bis 34 Grad. Es ist 5.03 Uhr.
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1: Um 6 Uhr mit Mirko Jugelt. Sachsens Ministerpräsident Michael Kretschmer hat den überarbeiteten Vorschlag von Bundeswirtschaftsministerin Katharina Reiche zum Bau neuer Gaskraftwerke begrüßt. Der CDU-Politiker sagte MDR Aktuell, es sei richtig, dass auch im Osten neue Kraftwerke entstünden. Als mögliche Standorte nannte Kretschmer Lippendorf bei Leipzig und die Lausitz. Die ursprünglichen Pläne der CDU-Ministerin hatten vorgesehen, dass 2/3 der neuen Gaskraftwerke in Süddeutschland entstehen sollten. Um das restliche Drittel sollte sich ganz Deutschland bewerben können. Kanada will seine neuen U-Boote vom NATO-Verbündeten Deutschland bauen lassen. Das gab Premierminister Mark Carney bekannt. Der Auftrag für bis zu 12 U-Boote geht an das deutsche Rüstungsunternehmen TKMS. Damit setzte sich die ThyssenKrupp-Tochter gegen einen Konkurrenten aus Südkorea durch. Zum Auftragsvolumen wurden keine Angaben gemacht. Die U-Boote sollen in Kiel und Wismar gebaut werden. Kanada bezieht bisher rund 80% seiner Militärgüter aus den USA. Familienministerin Karin Prien will die Höchstbezugsdauer von Elterngeld senken. Aus ihrem Gesetzentwurf geht hervor, dass die Auszahlung auf 12 Monate begrenzt werden soll. Bisher sind es 14 Monate. Zudem besteht der Anspruch nur, wenn Mütter und Väter jeweils mindestens 3 Monate eine berufliche Auszeit nehmen. Bisher sind es 2 Monate. Außerdem sollen die monatlich gezahlten Sätze leicht steigen. Auf Kuba ist das Stromnetz landesweit zusammengebrochen. Rund 10 Millionen Menschen waren dadurch ohne Strom. Der Netzbetreiber teilte mit, die Ursache für den Blackout sei noch unklar. Inzwischen würden wichtige Einrichtungen wie Krankenhäuser wieder mit Strom versorgt. Es ist bereits der 3. landesweite Stromausfall in diesem Jahr. Die Regierung in Havanna macht die Sanktionen der USA für die Krise verantwortlich. Auch gilt das Stromnetz auf der Karibikinsel als veraltet. Bei der Fußball-WM haben Belgien und Spanien das Viertelfinale erreicht. Belgien gewann gegen die USA 4:1. Damit ist der letzte WM-Mitgastgeber aus dem Turnier ausgeschieden. Zuvor hatte sich Spanien gegen Portugal 1:0 durchgesetzt. Das waren die Nachrichten.
2: Und das Wetter für die MDR-Schlagerwelt. Derzeit noch frisch und kühl, 17 bis 14 Grad. Später am Tage mal Sonne, mal Wolken, im Nordosten ein paar Schauer und sehr windig, 23 bis 29 Grad. Morgen dann leicht wechselhaft mit Sonne und Wolken im Wechsel, Werte bis 25 Grad und am Donnerstag freundlicher und auch wieder etwas wärmer, dann Temperaturen bis 27 Grad.
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4: Mit Brigitte Meier einen schönen guten Morgen und Paola entführt sie jetzt mal ins Kino. Wie ein

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2: Ich bin Brigitte Meier und hier kommt Musik von Oliver Heidt. 1000 Träume in Athen.

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1: Heute mit Simon Grautschik aus Dresden.
2: Ein Gewimmel auf dem Schulhof und fröhliches Kinderlärmen. Drittklässler spielen Fangen. Ein Kind jagt dem anderen hinterher. Das rennt davon und kreischt und quietscht vor Aufregung. Eine Lehrerin ist mit der Pausenaufsicht betraut. Sie ruft herüber: Übertreibt es nicht, Kinder. Es müssen ja nicht erst zwei Köpfe zusammenstoßen. Im Grunde gönnt die Lehrerin den Kindern ihren Spaß. Wir Erwachsenen würden uns unter einer friedlichen Pause etwas anderes vorstellen. Die Kinder haben jedoch eine Dreiviertelstunde konzentriert im Unterricht gesessen. Jetzt jagen sie zum Ausgleich über den Schulhof und sind ganz in ihrem Element. Die Bibel hat kluge Sprüche über den Frieden parat. Einer davon: Suche Frieden und jage ihm nach. Dem Frieden nachjagen wie Kinder beim Fangespielen auf dem Schulhof? Geht denn das? Wenn wir das Wort Frieden hören, dann stellen wir uns Ruhe vor und heitere Gelassenheit. Gleich ob wir dabei unser eigenes Gemüt meinen, das Miteinander mit anderen Menschen oder sogar an Ländergrenzen denken. Frieden ist doch das Gegenteil von Hektik. Hier geht es jedoch darum, dass wir in Bewegung kommen. Frieden fällt uns offensichtlich nicht in den Schoß, sondern erfordert, dass wir uns um ihn bemühen. Wenn ich inneren Frieden finden will, braucht es Nachdenken und den Entschluss, dass ich mich mit meinen Lebensumständen zufrieden geben will. Frieden mit anderen Menschen zu finden, das bedeutet in den meisten Fällen, dass wir miteinander ins Gespräch kommen. Auch darüber muss ich mir zunächst Gedanken machen. Dann aber losgehen zu dem anderen Menschen hin. Suche Frieden und jage ihm nach. Ein dichterisches Bild mit ganz viel quirliger Bewegung. Wenn wir erst einmal in Aktion sind, finden wir sicher auch Freude daran. So wie Kinder, die sich im Spiel hinterherjagen.
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Klaus Denn, so war das. Und bis zu den 7 Uhr Nachrichten haben wir noch Zeit für Jürgen Walter, André Stade und Andrea Berg. Sie entführt uns jetzt auf einen Berg, auf dem sogar noch im Sommer Schnee liegt.

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1: Um 7 Uhr mit Mirko Jugelt. Sachsens Ministerpräsident Michael Kretschmer hat sich erleichtert darüber gezeigt, dass auch im Osten neue Gaskraftwerke gebaut werden sollen. Der CDU-Politiker sagte MDR aktuell, nach dem Kohleaus brauche man auch hier die Kraftwerke für eine sichere Energieversorgung. Bundeswirtschaftsministerin Katharina Reiche wollte ursprünglich neue Gaskraftwerke bevorzugt in Süddeutschland bauen lassen. Nun sind Verbesserungen zugunsten der Länder im Norden und Osten geplant. Die Gaskraftwerke sollen einspringen, wenn Wind- und Solarenergie nicht ausreichen. Kanada will seine neuen U-Boote vom NATO-Verbündeten Deutschland bauen lassen. Das gab Premierminister Mark Carney bekannt. Der Auftrag für bis zu 12 U-Boote geht an das deutsche Rüstungsunternehmen TKMS. Damit setzte sich die ThyssenKrupp-Tochter gegen einen Konkurrenten aus Südkorea durch. Zum Auftragsvolumen wurden keine Angaben gemacht. Die U-Boote sollen in Kiel und Wismar gebaut werden. Kanada bezieht bisher rund 80% seiner Militärgüter aus den USA. Familienministerin Karin Prien will die Höchstbezugsdauer von Elterngeld senken. Aus ihrem Gesetzentwurf geht hervor, dass die Auszahlung auf 12 Monate begrenzt werden soll. Bisher sind es 14 Monate. Zudem besteht der Anspruch nur, wenn Mütter und Väter jeweils mindestens 3 Monate eine berufliche Auszeit nehmen. Bisher sind es 2 Monate. Außerdem sollen die monatlich gezahlten Sätze leicht steigen. Auf Kuba ist das Stromnetz landesweit zusammengebrochen. Rund 10 Millionen Menschen waren dadurch ohne Strom. Der Netzbetreiber teilte mit, die Ursache für den Blackout sei noch unklar. Inzwischen würden wichtige Einrichtungen wie Krankenhäuser wieder mit Strom versorgt. Es ist bereits der 3. landesweite Stromausfall in diesem Jahr. Die Regierung in Havanna macht die Sanktionen der USA für die Krise verantwortlich. Auch gilt das Stromnetz auf der Karibikinsel als veraltet. Bei der Fußball-WM haben Belgien und Spanien das Viertelfinale erreicht. Belgien gewann gegen die USA 4:1. Damit ist der letzte WM-Mitgastgeber aus dem Turnier ausgeschieden. Zuvor hatte sich Spanien gegen Portugal 1:0 durchgesetzt. Das waren die Nachrichten.
2: Das Wetter in der MDR-Schlagerwelt. Heute gibt's neben einigen Wolken auch Sonnenschein und vor allem in Sachsen-Anhalt stellenweise Schauer. Die Höchstwerte erreichen 23 bis 28 Grad. Dazu weht ein teils stark böiger Wind. Morgen ist es heiter bis wolkig und meist trocken. Die Höchstwerte liegen zwischen 20 und 24 Grad. Am Donnerstag dann heiter bis wolkig und es bleibt trocken. Dazu wird es auch wieder wärmer.
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2: Einen schönen Dienstagmorgen wünsche ich Ihnen jetzt mit Andy Borg und den berühmten 3 Worten. Damit einen guten Start in den Tag.

0: Franzin Jordi und der Liebesroman. Heute ist der 7. Juli und in unserem Schlagerwelt-Geburtstagskalender stehen Hans Siegel, der Schauspieler und Moderator der Wörthersee-Schlagershows, wird heute 57 und die Schauspielerin und Fernsehmoderatorin Stefanie Stumpf kann ebenfalls Geburtstag feiern. Sie wird 42. Ganz herzliche Glückwünsche von uns. Die Frage ist nur, was hat Melanie Stumpf mit dem Schlager zu tun? Ganz einfach, sie hat den Hit Herzbeben für Helene Fischer geschrieben. Stefanie Stumpf komponierte und textete das Lied 2017 auf dem gleichnamigen Erfolgsalbum der Sängerin und trat dann auch 2019 in einem Musikvideo auf. Mehr zu der Zusammenarbeit zwischen Helene Fischer und Stefanie Stumpf dann gegen 20 vor 11 in unserer Rubrik Meine Stars. Und falls Sie heute auch zu den Geburtstagskindern gehören, dann auch von uns die besten Wünsche fürs neue Lebensjahr.
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0: Rosemary. Graham Bonney war das in der MDR-Schlagerwelt und wir machen uns große Sorgen um Ralph Siegel. Nach Medienberichten bestätigt seine Familie, dass der Komponist unzähliger Schlager, darunter auch ein bisschen Frieden, im künstlichen Koma liegt. Er soll sich eine schwere Lungenentzündung zugezogen, heißt es. Wegen des ohnehin angeschlagenen Gesundheitszustands entschieden die Ärzte, die inzwischen 80-jährige ESC-Legende in ein künstliches Koma zu versetzen. Ralph Siegels Töchter Julia und Alana sowie seine Frau Laura haben das auf Instagram in einem gemeinsamen Statement bestätigt. In der Stellungnahme heißt es weiter, die gesamte Familie sei zusammengekommen und konzentriere sich ganz auf Ralph Siegel. Zudem ist zu lesen, dass sich Ralph Siegel zwar im künstlichen Koma befinde, er aber bereits wieder selbstständig atmen könne. Die Familie teilte mit Zuversicht auf die kommenden Tage zu schauen. Weitere Auskünfte bezüglich Ralph Siegels Zustand werde es zum jetzigen Zeitpunkt aber nicht geben. Man bitte darum, die Privatsphäre zu respektieren und von Spekulationen abzusehen. Wir wünschen Ralph Siegel und seiner Familie auf diesem Weg das Allerbeste und die nötige Kraft, diese gesundheitliche Krise gut zu überstehen.
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1: Aus Sachsen mit Andreas Kalb. Die Trockenheit in Deutschland verschärft sich, besonders im Süden und Osten des Landes. Nach Angaben des Leipziger Helmholtz-Zentrums für Umweltforschung fehlt den Böden seit Monaten Wasser. Grund dafür sei langanhaltender Niederschlagsmangel seit dem vergangenen Herbst. Besonders kritisch ist laut Experten die Lage in den tieferen Bodenschichten. Auch in Sachsen seien die Wasserreserven stark geschrumpft. Folgen könnten Ernteausfälle bei Mais und Zuckerrüben sein. Aber auch Wälder leiden nach Angaben der Forscher unter der Trockenheit. Bei einem Verkehrsunfall in Plauen ist ein 11-jähriger Junge unter einem Auto eingeklemmt und schwer verletzt worden. Wie die Polizei mitteilte, fuhr der Junge gestern Nachmittag mit einem Roller auf dem Fußweg. Wegen eines Glascontainers wich er auf die Straße aus, wo ihn das Auto eines 31-Jährigen erfasste. Die Feuerwehr befreite das Kind nach Angaben der Stadt mit Hebekissen und einem hydraulischen Rettungsgerät. Ein Rettungshubschrauber brachte den Jungen ins Krankenhaus. Eine Frau aus dem mittelsächsischen Lichtenberg ist auf ein KI-Video hereingefallen und hat mehr als 1 Million Euro verloren. Wie die Polizei mitteilte, gab das Video vor, ein Mitschnitt der ZDF-Talk-Sendung Markus Lanz zu sein. Demnach sprach in der Runde eine angebliche Finanzexpertin über eine lukrative Geldanlage, die zugleich verlinkt war. Das spätere Opfer nahm Kontakt zu den falschen Brokern auf und überwies über Monate hinweg Geld auf verschiedene Konten.
2: Das Wetter in Sachsen. Heute wechseln sich Sonne und dichte Wolken ab. Gegen Abend wird es dann stellenweise Schauer geben. Die Höchstwerte steigen bis auf 28 Grad. Dazu weht ein mäßiger bis frischer Wind. Morgen und am Donnerstag ist es heiter bis wolkig. Es bleibt meist trocken. Morgen erreichen die Höchstwerte 24, am Donnerstag bis 27 Grad. Am Freitag ist es dann sonnig und mit bis zu 30 Grad hochsommerlich warm.
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2: Weiter geht's durch diesen Dienstagmorgen mit Wolfgang Petri und Keine Panik.

0: Mit der MDR Schlagerwelt durch den Dienstagmorgen und da geht's jetzt um die Fußball-WM. Und nein, es hat nicht gereicht für Team USA, trotz Trumps Intervention nach der roten Karte für US-Stürmerstar Wollerin Balogun. Die FIFA hat daraufhin die Sperre ja für ein Spiel in eine Bewährungsstrafe umgewandelt. Belgien gewann im Achtelfinalspiel der WM klar mit 4:1. Für Gastgeber USA ist die WM damit zu Ende. In Europa und weltweit gab es aber heftige Kritik an der Einmischung von US-Präsident Donald Trump und seiner Intervention bei FIFA-Präsident Gianni Infantino. ARD-Sportreporter Martin Roschütz, muss Infantino jetzt eigentlich Konsequenzen befürchten?
1: Stand jetzt eher nicht. Infantino weist die Vorwürfe ja zurück und beteuert, keinen Einfluss auf die Entscheidung genommen zu haben. Offiziell hat die unabhängige Disziplinarkommission die Belgien-Sperre aufgehoben. Der politische Druck ist zwar groß, vor allem durch die scharfe Kritik der UEFA, aber konkrete Konsequenzen für Infantino sind eher unwahrscheinlich. Um seine Wiederwahl im nächsten Jahr muss sich Infantino keine Sorgen machen, weil er die kleinen Verbände mit Geld gefügig gemacht hat. Er hat trotz des Machtkampfes mit den Europäern genug Stimmen zusammen, um an der Macht zu bleiben.
0: Kann die Ethikkommission der FIFA denn jetzt noch gegen den Verbandsboss ermitteln?
1: Grundsätzlich ja. Bei Sepp Blatter ist es 2015 so geschehen. Blatter ist von der Ethikkommission erst vorläufig suspendiert und dann für mehrere Jahre von allen fußballbezogenen Tätigkeiten ausgeschlossen worden. Ob es bei Infantino so weit kommt, würde ich mal bezweifeln. Sollten neue Belege oder belastbare Aussagen auftauchen, dass er doch seine Finger im Spiel hatte, im Fall Balogun, dann könnte die Ethikkommission ein Vorprüfungsverfahren einleiten. Aktuell ist es aber eher unwahrscheinlich.
0: FIFA-Präsident Gianni Infantino scheint nochmal davon gekommen zu sein. Dankeschön, Martin Roschütz.

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1: Um 8 Uhr mit Mirko Jugelt. Sachsens Ministerpräsident Michael Kretschmer hat sich erleichtert darüber gezeigt, dass auch im Osten neue Gaskraftwerke gebaut werden sollen. Der CDU-Politiker sagte MDR aktuell, nach dem Kohleaus brauche man auch hier die Kraftwerke für eine sichere Energieversorgung. Bundeswirtschaftsministerin Katharina Reiche wollte ursprünglich neue Gaskraftwerke bevorzugt in Süddeutschland bauen lassen. Nun sind Verbesserungen zugunsten der Länder im Norden und Osten geplant. Die Gaskraftwerke sollen einspringen, wenn Wind- und Solarenergie nicht ausreichen. Kanada will seine neuen U-Boote vom NATO-Verbündeten Deutschland bauen lassen. Das gab Premierminister Mark Carney bekannt. Der Auftrag für bis zu 12 U-Boote geht an das deutsche Rüstungsunternehmen TKMS. Damit setzte sich die ThyssenKrupp-Tochter gegen einen Konkurrenten aus Südkorea durch. Zum Auftragsvolumen wurden keine Angaben gemacht. Die U-Boote sollen in Kiel und Wismar gebaut werden. Kanada bezieht bisher rund 80% seiner Militärgüter aus den USA. Familienministerin Karin Prien will die Höchstbezugsdauer von Elterngeld senken. Aus ihrem Gesetzentwurf geht hervor, dass die Auszahlung auf 12 Monate begrenzt werden soll. Bisher sind es 14 Monate. Zudem besteht der Anspruch nur, wenn Mütter und Väter jeweils mindestens 3 Monate eine berufliche Auszeit nehmen. Bisher sind es 2 Monate. Außerdem sollen die monatlich gezahlten Sätze leicht steigen. Lange Krankschreibungen haben sich zum Kostentreiber für gesetzliche Krankenversicherungen entwickelt. Der BKK-Dachverband teilte mit, die Krankengeldtage seien in den vergangenen 10 Jahren um fast ein Viertel gestiegen. Im vergangenen Jahr seien 21,6 Milliarden Euro ausgegeben worden, so viel wie nie. BKK-Vorständin Anne-Kathrin Klemm erklärte, nicht die kurzen Erkältungen belasteten das Gesundheitssystem, sondern langwierige Krankheitsbilder wie Muskel-Skelett-Erkrankungen. Das Krankengeld wird Arbeitnehmern ab dem 43. Krankheitstag gezahlt. Bei der Fußball-WM haben Belgien und Spanien das Viertelfinale erreicht. Belgien gewann gegen die USA 4:1. Damit ist der letzte WM-Mitgastgeber aus dem Turnier ausgeschieden. Zuvor hatte sich Spanien gegen Portugal 1:0 durchgesetzt. Das waren die Nachrichten.
2: Das Wetter in der MDR Schlagerwelt. Heute gibt's neben einigen Wolken auch Sonnenschein und vor allem in Sachsen-Anhalt stellenweise Schauer. Die Höchstwerte erreichen 23 bis 28 Grad. Dazu weht ein teils starkböiger Wind. Morgen ist es heiter bis wolkig und meist trocken. Die Höchstwerte liegen zwischen 20 und 24 Grad. Am Donnerstag dann heiter bis wolkig und es bleibt trocken. Dazu wird es auch wieder wärmer.
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2: Einen schönen guten Morgen wünsche ich Ihnen jetzt mit Jürgen Drews und großartigen Versprechungen.

Ein Lied voller Hoffnung, Roter Horizont, Claudia Jung war das in der MDR Schlagerwelt. Und wenn Sie und Ihre Ferienkinder heute Lust auf einen Sommersonnentag haben, da kann schon was draus werden. Die Temperaturen jedenfalls sind sommerlich warm. Wo es trotzdem immer mal regnen kann, das erfahren wir gleich im Wettergespräch mit Ralf Valentia. Jetzt geht's erstmal um Regina Toss, die ja auch gerne als Milva des Ostens bezeichnet wird. Am 10. Juli wird sie 80 und das will sie auch ganz groß feiern, und zwar mit einer riesigen Party auf der Schlossinsel in Köpenick. Dazu hat sie auch viele Wegbegleiter eingeladen. Gigi Anderson, Hans-Jürgen Bayer, Uschi Brüning, Bert Beel, Gerd Christian, Linda Feller, Dagmar Friedrich, Andreas Holm, um nur einige zu nennen. Und das Großartige ist, ihre Fans sind zu diesem Open-Air-Konzert wirklich eingeladen. Der Eintritt ist frei. Einlass ist ab 16.30 Uhr, Konzertbeginn um 17 Uhr. Schon jetzt viel Vergnügen. Und diesen Hit singt Regina Toss dann vielleicht ja auch live. Ich bin auf dem Weg zu dir.

0: Hoffmann und Hoffmann waren das mit Rücksicht. Damit einen schönen guten Morgen, Ralf Valencia im MDR-Wetterstudio. Und Ralf, wie wird der Tag heute?
1: Ja, eher grau. Also es gibt zwar ein paar Auflockerungen, gerade so Richtung Thüringen und auch Richtung Sachsen, so Richtung Vogtland. Aber die Wolken haben durchaus heute die Oberhand und wir werden auf jeden Fall auch mit etwas Regen zu tun haben. Aktuell haben wir den schon in der Altmark und auch in der nördlichen Börde. Dann haben wir noch so einen Schauer, der gerade unterwegs ist in der Region um Dessau herum. Und mit Schauern müssen wir uns dann heute im Laufe des Tages auch noch auseinandersetzen. Die kommen dann am späten Nachmittag und Abend von der Altmark her, ziehen dann auch durch. Das heißt, der Norden von Thüringen und Sachsen werden davon auch noch was abbekommen. Ja, und die Temperaturen, die bewegen sich dann heute bei Werten zwischen 23 und 28 Grad. Die 28 bekommen wir am ehesten in Thüringen. Dort ist es nämlich jetzt auch schon am wärmsten.
0: Heute kann es also immer mal regnen. Wie sieht es morgen aus? Gehen da die Temperaturen immer weiter rauf?
1: Morgen geht es erstmal noch ein Stück runter. Auf der Rückseite dieses Tiefausläufers, der heute durchzieht, kommt noch mal ein bisschen kühlere Luft mit. Deswegen dann morgen bei 20 bis 24 Grad. Dafür ist es dann aber eher schon trocken. Und ab Donnerstag bekommen wir dann mit steigenden Temperaturen den Sommer wieder zurück. Am Donnerstag selber sind wir noch so bei 28 Grad, am Freitag bei 29. Und Richtung Wochenende können wir dann durchaus mal über die 30 Grad machen.
0: Oh, ich sehe schon leuchtende Kinderaugen. Die werden viel Spaß haben in den Freibädern und Badeseen. Dankeschön, Ralf Valencia. Weiter geht's mit dem aktuellen Hit von Monika Martin. Glaubst du an die Liebe?

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1: Aus Sachsen mit Andreas Kalb. Sachsens Ministerpräsident Kretschmer hat den geänderten Vorschlag zum Bau neuer Gaskraftwerke begrüßt. Er sagte im MDR, es sei richtig, dass auch im Osten neue Anlagen entstünden. In Sachsen sieht Kretschmer Chancen für Lippendorf bei Leipzig und die Lausitz. Beim Braunkohleausstieg seien Investitionen in diese Regionen versprochen worden. Zugleich forderte er, beim Bau auf die Kosten zu achten, denn am Ende zahlten die Stromkunden. Bundeswirtschaftsministerin Reiche wollte ursprünglich die meisten Gaskraftwerke in Süddeutschland errichten lassen. Nun sollen die nord- und ostdeutschen Bundesländer stärker berücksichtigt werden. In Sachsen haben Beschäftigte im vergangenen Jahr häufiger für bessere Löhne und Arbeitsbedingungen gestreikt. Nach Angaben des Deutschen Gewerkschaftsbundes gab es 20 regionale Arbeitskämpfe. Damit liegt der Freistaat bundesweit auf Platz 4. Als Gründe für die vergleichsweise hohe Zahl nannte der DGB die geringe Tarifbindung in Sachsen und die weiterhin bestehenden Lohnunterschiede zwischen Ost und West. DGB-Landeschefin Daniela Kolbe sagte, höhere Löhne müssten oft erst erkämpft werden. Bei einem Verkehrsunfall in Plauen ist ein 11-jähriger Junge unter einem Auto eingeklemmt und schwer verletzt worden. Wie die Polizei mitteilte, fuhr der Junge gestern Nachmittag mit einem Roller auf dem Fußweg. Wegen eines Glascontainers wich er auf die Straße aus, wo ihn das Auto eines 31-Jährigen erfasste. Die Feuerwehr befreite das Kind mit Hebekissen und einem hydraulischen Rettungsgerät. Ein Rettungshubschrauber brachte den Jungen ins Krankenhaus.
2: Das Wetter in Sachsen. Heute wechseln sich Sonne und dichte Wolken ab. Gegen Abend wird es dann stellenweise Schauer geben. Die Höchstwerte steigen bis auf 28 Grad. Dazu weht ein mäßiger bis frischer Wind. Morgen und am Donnerstag ist es heiter bis wolkig. Es bleibt meist trocken. Morgen erreichen die Höchstwerte 24, am Donnerstag bis 27 Grad. Am Freitag ist es dann sonnig und mit bis zu 30 Grad hochsommerlich warm.
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0: Ein junger Spross der Kelly-Family, Gabriel Kelly, der ist total traurig, denn einer seiner Träume ist zerplatzt. Mehr darüber erfahren Sie jetzt von meinem Kollegen Klaus Schräder-Grau.
1: Gabriel Kelly, der wollte im September zum ersten Mal auf Tour gehen und jetzt meldet sich der Musiker mit einer traurigen Botschaft bei seinen Fans. In einem berührenden Video auf seinem Instagram-Account informiert er darüber, dass seine Tour bis auf ein Konzert in Rostock abgesagt werden muss. Der Grund? Zu wenig Ticketverkäufe. Sichtlich aufgewühlt gesteht Gabriel in dem Video: Ich will es nicht wahrhaben, ich hatte mich richtig krass gefreut auf die erste eigene Tour, so der Musiker. Und er sei nicht der Einzige, der davon betroffen sei. Das Problem betreffe gerade viele kleinere Künstler. Sein Konzert in Rostock am 19. September möchte Gabriel als Homecoming-Konzert jedoch spielen. In Rostock-Warnemünde hatte der Sohn von Angelo Kelly 2019 begonnen, als Straßenmusiker aufzutreten. Trost bekommt Gabriel von seinen Fans und von Kollegen. Schlagersängerin Kerstin Ott kommentiert: Kopf hoch, du bist damit nicht allein. Einfach immer weitermachen. Und Gabriels Papa Angelo schreibt: Wir lieben dich und sind sehr stolz auf dich.
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2: Um 9 Uhr mit Mirko Jugelt. Die Bundesregierung begrüßt den geplanten Rüstungsdeal mit Kanada. Der kanadische Premier Mark Carney hatte verkündet, dass der deutsche Marineschiffbauer TKMS bis zu 12 U-Boote liefern soll. Kanzler Friedrich Merz sprach von einem starken Zeichen der strategischen Zusammenarbeit. Verteidigungsminister Boris Pistorius sagte, gemeinsam mit Norwegen und Kanada werde man die weltweit modernste U-Boot-Flotte aufbauen. Zum genauen Auftragsvolumen wurden keine Angaben gemacht. Die U-Boote sollen in Kiel und Wismar gebaut werden. Sachsens Ministerpräsident Michael Kretschmer hat sich erleichtert darüber gezeigt, dass auch im Osten neue Gaskraftwerke gebaut werden sollen. Der CDU-Politiker sagte MDR aktuell, nach dem Kohleaus brauche man auch hier die Kraftwerke für eine sichere Energieversorgung. Bundeswirtschaftsministerin Katharina Reiche wollte ursprünglich neue Gaskraftwerke bevorzugt in Süddeutschland bauen lassen. Nun sollen Länder im Norden und Osten besser berücksichtigt werden. Die Gaskraftwerke sollen einspringen, wenn Wind- und Solarenergie nicht ausreichen. Lange Krankschreibungen haben sich zum Kostentreiber für gesetzliche Krankenversicherungen entwickelt. Der BKK-Dachverband teilte mit, die Krankengeldtage seien in den vergangenen 10 Jahren um fast ein Viertel gestiegen. Im vergangenen Jahr seien 21,6 Milliarden Euro ausgegeben worden, so viel wie nie. BKK-Vorständin Anne-Kathrin Klemm erklärte, nicht die kurzen Erkältungen belasteten das Gesundheitssystem, sondern langwierige Krankheitsbilder wie Muskel-Skelette-Erkrankungen. Das Krankengeld wird Arbeitnehmern ab dem 43. Krankheitstag gezahlt. Der Fördertechnikhersteller Wutra in Wurzen ist in finanzielle Schwierigkeiten geraten. Der Traditionsbetrieb beantragte ein Sanierungsverfahren in Eigenverwaltung. Das Amtsgericht Leipzig kam dem Antrag nach. Der Betrieb mit rund 120 Beschäftigten läuft vorerst weiter. Dem Unternehmen zufolge waren in den vergangenen Monaten weniger Aufträge eingegangen. Hinzu kämen steigende Kosten für Energie, Material und Personal. In China kämpfen gleich mehrere Regionen mit heftigen Regenfällen. In der zentralchinesischen Provinz Hubei meldete der Katastrophenschutz mindestens 11 Tote. Mehr als 270 Menschen seien verletzt worden. Im Nordwesten löste der Regen einen Erdrutsch aus. Mehr als 30 Menschen wurden verschüttet. In Südchina brach ein Damm. 4 Menschen kamen nach offiziellen Angaben ums Leben. Zehntausende wurden evakuiert. Das waren die Nachrichten.
3: Das Wetter in der MDR-Schlagerwelt. Heute gibt's neben einigen Wolken auch Sonnenschein und vor allem in Sachsen-Anhalt stellenweise Schauer. Die Höchstwerte erreichen 23 bis 28 Grad. Dazu weht ein teils stark böiger Wind. Morgen ist es heiter bis wolkig und meist trocken. Die Höchstwerte liegen zwischen 20 und 24 Grad. Am Donnerstag dann heiter bis wolkig und es bleibt trocken. Dazu wird es auch wieder wärmer.
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3: Und rein geht's in den Dienstagvormittag mit einem Wiederhören von Nina und Mike.

0: Matthias Reim und lebenslänglich, sicher auch ein Hit, den er auf seiner großen Jubiläumstournee Verdammt, ich lieb dich live performen wird. Mit dabei auf der Tour ist ja auch Matthias Reims Sohn Julian. Die beiden werden unter anderem am 1. und 2. August in Leipzig auf der Parkbühne stehen. Und wenn Sie schon mal einen Eindruck davon haben möchten, wie Vater und Sohn auf der Bühne harmonieren, dann schauen Sie mal in die ARD-Mediathek zu der Sendung Brisant. Da gibt's auch einen Gesangsausschnitt von den beiden. Ein tolles Vater-Sohn-Duett.
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2: Ein Gewimmel auf dem Schulhof und fröhliches Kinderlärmen. Drittklässler spielen Fangen. Ein Kind jagt dem anderen hinterher. Das rennt davon und kreischt und quietscht vor Aufregung. Eine Lehrerin ist mit der Pausenaufsicht betraut. Sie ruft herüber: Übertreibt es nicht, Kinder. Es müssen ja nicht erst zwei Köpfe zusammenstoßen. Im Grunde gönnt die Lehrerin den Kindern ihren Spaß. Wir Erwachsenen würden uns unter einer friedlichen Pause etwas anderes vorstellen. Die Kinder haben jedoch eine Dreiviertelstunde konzentriert im Unterricht gesessen. Jetzt jagen sie zum Ausgleich über den Schulhof und sind ganz in ihrem Element. Die Bibel hat kluge Sprüche über den Frieden parat. Einer davon: Suche Frieden und jage ihm nach. Dem Frieden nachjagen wie Kinder beim Fangespielen auf dem Schulhof? Geht denn das? Wenn wir das Wort Frieden hören, dann stellen wir uns Ruhe vor und heitere Gelassenheit. Gleich ob wir dabei unser eigenes Gemüt meinen, das Miteinander mit anderen Menschen oder sogar an Ländergrenzen denken. Frieden ist doch das Gegenteil von Hektik. Hier geht es jedoch darum, dass wir in Bewegung kommen. Frieden fällt uns offensichtlich nicht in den Schoß, sondern erfordert, dass wir uns um ihn bemühen. Wenn ich inneren Frieden finden will, braucht es Nachdenken und den Entschluss, dass ich mich mit meinen Lebensumständen zufrieden geben will. Frieden mit anderen Menschen zu finden, das bedeutet in den meisten Fällen, dass wir miteinander ins Gespräch kommen. Auch darüber muss ich mir zunächst Gedanken machen. Dann aber losgehen zu dem anderen Menschen hin. Suche Frieden und jage ihm nach. Ein dichterisches Bild mit ganz viel quirliger Bewegung. Wenn wir erst einmal in Aktion sind, finden wir sicher auch Freude daran. So wie Kinder, die sich im Spiel hinterherjagen.
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1: Aus Sachsen mit Andreas Kalb. Sachsens Ministerpräsident Kretschmer hat den geänderten Vorschlag zum Bau neuer Gaskraftwerke begrüßt. Er sagte im MDR, es sei richtig, dass auch im Osten neue Anlagen entstünden. In Sachsen sieht Kretschmer Chancen für Lippendorf bei Leipzig und die Lausitz. Beim Braunkohleausstieg seien Investitionen in diese Regionen versprochen worden. Zugleich forderte er, beim Bau auf die Kosten zu achten, denn am Ende zahlten die Stromkunden. Bundeswirtschaftsministerin Reiche wollte ursprünglich die meisten Gaskraftwerke in Süddeutschland errichten lassen. Nun sollen die nord- und ostdeutschen Bundesländer stärker berücksichtigt werden. In Sachsen haben Beschäftigte im vergangenen Jahr häufiger für bessere Löhne und Arbeitsbedingungen gestreikt. Nach Angaben des Deutschen Gewerkschaftsbundes gab es 20 regionale Arbeitskämpfe. Damit liegt der Freistaat bundesweit auf Platz 4. Als Gründe für die vergleichsweise hohe Zahl nannte der DGB die geringe Tarifbindung in Sachsen und die weiterhin bestehenden Lohnunterschiede zwischen Ost und West. DGB-Landeschefin Daniela Kolbe sagte, höhere Löhne müssten oft erst erkämpft werden. Bei einem Verkehrsunfall in Plauen ist ein 11-jähriger Junge unter einem Auto eingeklemmt und schwer verletzt worden. Wie die Polizei mitteilte, fuhr der Junge gestern Nachmittag mit einem Roller auf dem Fußweg. Wegen eines Glascontainers wich er auf die Straße aus, wo ihn das Auto eines 31-Jährigen erfasste. Die Feuerwehr befreite das Kind mit Hebekissen und einem hydraulischen Rettungsgerät. Ein Rettungshubschrauber brachte den Jungen ins Krankenhaus.
2: Das Wetter in Sachsen. Heute wechseln sich Sonne und dichte Wolken ab. Gegen Abend wird es dann stellenweise Schauer geben. Die Höchstwerte steigen bis auf 28 Grad. Dazu weht ein mäßiger bis frischer Wind. Morgen und am Donnerstag ist es heiter bis wolkig. Es bleibt meist trocken. Morgen erreichen die Höchstwerte 24, am Donnerstag bis 27 Grad. Am Freitag ist es dann sonnig und mit bis zu 30 Grad hochsommerlich warm.
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2: Und hier kommt Leonard, komm sie, komm sa, mal so, mal so.

0: Elfi Graf war das in der MDR Schlagerwelt und wir schauen nach Sachsen-Anhalt. Da kommt man auch schon mal richtig ins Staunen, denn da stehen beispielsweise 3D-Drucker so groß wie eine Garage. Hergestellt werden sie von einer Firma aus Barleben und weltweit verkauft an Gießereien. Die können dann damit beispielsweise Autoteile fertigen. Mehr darüber von MDR-Reporterin Annette Schneider-Solis.
1: Der Geruch von Öl und Metall liegt in der Luft. Maschinen surren. Eine ist der neue 3D-Drucker, der hier entwickelt wurde. Mit dem Hightech-Gerät werden Formen und Kerne für die Gießereiindustrie hergestellt. Und zwar viermal so schnell, wie es bisher möglich ist. Damit ist die Firma Lempe Mössner Sinto weltweit ganz vorn. Chefentwickler Frank Wedemeyer erklärt das Prinzip.
2: Das ist ein großer 3D-Drucker für Sand. Mit dem können wir, so ähnlich wie beim Papierdruck, Binder nennen wir das, in Tropfenform auftragen. Und das Papier ist eigentlich ersetzt durch den Sand. Na, und jetzt legen wir anstatt immer wieder einem neuen Papier übereinander, legen wir Sand übereinander. Und das ist eigentlich der Clou.
1: So einfach, wie es hier klingt, ist das Ganze natürlich nicht. Es steckt sehr viel Entwicklungsarbeit darin. Die Geräte sind Einzelanfertigungen nach Kundenwünschen. Einige sind bereits bei namhaften Herstellern im Einsatz. Nicht nur in Deutschland und Europa, sondern überall auf der Welt. Die Betriebsstätte in Meizendorf mit ihren 280 Mitarbeitern tüftelt seit 30 Jahren an solchen Innovationen, verrät Betriebsleiter André Klimm.
3: Wir haben an die 40 Mitarbeiter, die sich mit Steuerungstechniken, Bildverarbeitung, Robotertechnik beschäftigen. Das wird immer mehr werden und ich denke mal, wir haben uns da wirklich gut entwickelt die letzten Jahre und das sehen Sie an den Produkten, die Sie hier sehen. Das ist jetzt nichts von der Stange, das ist wirklich customized und da steckt sehr viel Know-how drin, ja.
1: Für die Entwicklung des 3D-Druckers brauchten die Meizendorfer anderthalb Jahre. Die nächsten Innovationen sind längst in Arbeit.
4: . 1764 siegten die Engländer über schottische Stuart-Anhänger in der Schlacht von Culloden-Morne. Im Kampf stirbt ein schottischer Adeliger und als seine heimliche Geliebte dies erfährt, stürzt sie sich nachts in die Sturmflut und ertrinkt. Und immer wenn eine Sturmflut herrscht, dürfen sich ihre Schatten hoch oben im alten Schloss für eine Nacht lang wiedersehen.

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1: Um 10 Uhr mit Mirko Jugelt. Die Bundesregierung will für Krisenfälle eine Gasreserve aufbauen. Das Bundeswirtschaftsministerium bestätigte einen Bericht der Nachrichtenagentur Reuters. Ziel sei es, die Gasversorgung für Extremfälle abzusichern, etwa bei Sabotage oder einer globalen Mangellage. Nach Reuters Informationen werden die Kosten für Aufbau und Einkauf auf bis zu 1,5 Milliarden Euro geschätzt. Das Geld soll von den Gasverbrauchern über eine Umlage bezahlt werden. Frauen und Männer in Deutschland leben statistisch gesehen länger als je zuvor. Wie das Statistische Bundesamt mitteilte, lag die Lebenserwartung bei Frauen im vergangenen Jahr bei 83,6 Jahren. Das seien 2 Monate mehr als 2024. Bei Männern stieg die Lebenserwartung um 3 Monate auf 79,1 Jahre. Im Ländervergleich lag Baden-Württemberg sowohl bei den Männern als auch bei den Frauen an der Spitze. Den niedrigsten Wert bei Frauen gibt es im Saarland, bei den Männern in Sachsen-Anhalt. Die Bundesregierung begrüßt den geplanten Rüstungsdeal mit Kanada. Der kanadische Premier Mark Carney hatte verkündet, dass der deutsche Marineschiffbauer TKMS bis zu 12 Boote liefern soll. Kanzler Friedrich Merz sprach von einem starken Zeichen der strategischen Zusammenarbeit. Verteidigungsminister Boris Pistorius sagte, gemeinsam mit Norwegen und Kanada werde man die weltweit modernste U-Boot-Flotte aufbauen. Zum genauen Auftragsvolumen wurden keine Angaben gemacht. Die U-Boote sollen in Kiel und Wismar gebaut werden. Lange Krankschreibungen haben sich zum Kostentreiber für gesetzliche Krankenversicherungen entwickelt. Der BKK-Dachverband teilte mit, die Krankengeldtage seien in den vergangenen 10 Jahren um fast ein Viertel gestiegen. Im vergangenen Jahr seien 21,6 Milliarden Euro ausgegeben worden, so viel wie nie. BKK-Vorständin Anne-Kathrin Klemm erklärte, nicht die kurzen Erkältungen belasteten das Gesundheitssystem, sondern langwierige Krankheitsbilder wie Muskel-Skelett-Erkrankungen. Das Krankengeld wird Arbeitnehmern ab dem 43. Krankheitstag gezahlt. Der spanische Wetterdienst hat für östliche Landesteile die höchste Hitzewarnstufe ausgerufen. Betroffen sind die Regionen Aragonien, Katalonien und Valencia. Der Wetterdienst sagte Temperaturen von bis zu 42 Grad voraus. Die Hitzewelle soll bis mindestens Donnerstag dauern. Auch Frankreich leidet derzeit unter extrem hohen Temperaturen. Das waren die Nachrichten.
2: Das Wetter in der MDR Schlagerwelt. Heute gibt's neben einigen Wolken auch Sonnenschein und vor allem in Sachsen-Anhalt stellenweise Schauer. Die Höchstwerte erreichen 23 bis 28 Grad. Dazu weht ein teils stark böiger Wind. Morgen ist es heiter bis wolkig und meist trocken. Die Höchstwerte liegen zwischen 20 und 24 Grad. Am Donnerstag dann heiter bis wolkig und es bleibt trocken. Dazu wird es auch wieder wärmer.
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2: Und weiter geht's mit der Gruppe Genghis Khan und der Geschichte von der Lorelei.

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Du bist frei, Waterloo und Robinson. Bis zu den Ländernachrichten haben wir noch Zeit für beste Sommersonnenlaune. Jetzt von Yannis Nikos und Chica Chica.

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1: Aus Sachsen mit Susanne Prager. Die Spritpreise an Autobahntankstellen sind in Sachsen besonders hoch. Laut einer Auswertung des Automobilclubs ADAC kostet der Liter Superbenzin im Schnitt 36 Cent mehr als an Straßentankstellen. Bei Diesel betrage der Unterschied 37 Cent. In den benachbarten Bundesländern sei die Preisdifferenz deutlich geringer. Bundesweit müssen Kunden an Autobahntankstellen durchschnittlich 33 Cent mehr pro Liter Kraftstoff bezahlen. Nach Ansicht des Automobilclubs nutzen die Anbieter dabei die Bequemlichkeit vieler Autofahrer und eine höhere Zahlungsbereitschaft auf längeren Fahrten aus. In Deutschland steigt der Anteil von Arbeitnehmern mit Langzeitkrankschreibungen von mehr als 6 Wochen. Das ergab eine Auswertung des Dachverbands der Betriebskrankenkassen. Demnach mussten die Kassen im vergangenen Jahr die Rekordsumme von 21,6 Milliarden Euro für Krankengeld ausgeben. Der Krankenstand und die durchschnittlichen Ausfalltage pro Arbeitnehmer hätten sich aber kaum verändert. Dazu erklärte der BKK-Dachverband nicht, die kurzen Erkältungen würden das Gesundheitssystem finanziell belasten, sondern langwierige Probleme wie psychische und Muskel-Skeletterkrankungen. Die Dresdner Philharmonie findet mehr Publikum. Wie das Orchester mitteilte, stieg die Auslastung in der gerade zu Ende gegangenen Saison um 2 auf 90%. Demnach kamen 19.000 Besucher mehr als im Vorjahr. Auch die Zahl der Wahlabonnements sei angestiegen. Intendantin Frau Geroth sagte, mehr Publikum, eine höhere Auslastung und auch deutlich mehr junge Gäste seien erfreuliche Kennzahlen. Das erste Konzert der neuen Saison ist beim Dresdner Stadtfest Mitte August.
2: Das Wetter in Sachsen. Heute wechseln sich Sonne und dichte Wolken ab. Gegen Abend wird es dann stellenweise Schauer geben. Die Höchstwerte steigen bis auf 28 Grad. Dazu weht ein mäßiger bis frischer Wind. Morgen und am Donnerstag ist es heiter bis wolkig. Es bleibt meist trocken. Morgen erreichen die Höchstwerte 24, am Donnerstag bis 27 Grad. Am Freitag ist es dann sonnig und mit bis zu 30 Grad hochsommerlich warm.
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2: Und falls Sie Horst heißen, diesem Namen hat Uwe Busse ein musikalisches Denkmal gesetzt.
4: Dieses Lied ist für alle Mütter, die ihre Söhne auf den Namen Horst getauft haben.

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1: Heute feiert Stefanie Stumpf Geburtstag. Die Schauspielerin und Moderatorin wird 42 und Sie fragen sich vielleicht, was hat denn bitte Stefanie Stumpf mit der Schlagerwelt zu tun? Ganz einfach. Die Tochter von Schauspieler Wolfgang Stumpf hat nämlich noch andere Talente, Lieder schreiben zum Beispiel. Sie ist es auch, die hinter Helene Fischers Hit Herzbeben steht. Seit vielen Jahren ja ein echter Fan-Favorit. 2017, als das Lied rausgekommen ist, stand Stefanie Stumpf auch während der Helene Fischer Show zusammen mit der Schlagersängerin auf der Bühne. Und wie kam sie dazu? In einem Interview hat Stefanie Stumpf damals verraten, dass sie schon immer mal für Helene Fischer ein Lied schreiben wollte, weil sie sie einfach sehr schätze und bewundere. Tja, und 4 Jahre später hatte dann Helene ihren Liedvorschlag tatsächlich ausgewählt und erreichte damit sogar Platin-Status. Damit habe Stefanie Stumpf niemals gerechnet. Und hier ist der Überraschungshit aus dem Jahr 2017. Damit Stefanie Stumpf heute zu ihrem 42. Geburtstag alles Gute und noch viel Erfolg als Schauspielerin und vielleicht ja auch nochmal als Liedschreiberin.

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1: Um 11 Uhr mit Mirko Jugelt. Die Bundesregierung will für Krisenfälle eine Gasreserve aufbauen. Das Bundeswirtschaftsministerium bestätigte einen Bericht der Nachrichtenagentur Reuters. Ziel sei es, die Gasversorgung für Extremfälle abzusichern, etwa bei Sabotage oder einer globalen Mangellage. Nach Reuters Informationen werden die Kosten für Aufbau und Einkauf auf bis zu 1,5 Milliarden Euro geschätzt. Das Geld soll von den Gasverbrauchern über eine Umlage bezahlt werden. Frauen und Männer in Deutschland leben statistisch gesehen länger als je zuvor. Wie das Statistische Bundesamt mitteilte, lag die Lebenserwartung bei Frauen im vergangenen Jahr bei 83,6 Jahren. Das seien 2 Monate mehr als 2024. Bei Männern stieg die Lebenserwartung um 3 Monate auf 79,1 Jahre. Im Ländervergleich lag Baden-Württemberg sowohl bei den Männern als auch bei den Frauen an der Spitze. Den niedrigsten Wert bei Frauen gibt es im Saarland, bei den Männern in Sachsen-Anhalt. Der Wohnungsbau in Deutschland wird durch zu viele und zu komplexe Auflagen gebremst. Das geht aus einer Studie hervor, die von Forschern in Schleswig-Holstein und Niedersachsen erstellt wurde. Danach haben neue Vorschriften der vergangenen 25 Jahre einen Quadratmeter Wohnfläche um 20% verteuert. Als Beispiel nannten die Experten den Schallschutz. Da sei jedes Maß verloren gegangen. Kritisiert wurden auch die Vorgaben zur Wärmedämmung. Die Bundesregierung begrüßt den geplanten Rüstungsdeal mit Kanada. Der kanadische Premier Mark Carney hatte verkündet, dass der deutsche Marineschiffbauer TKMS bis zu 12 U-Boote liefern soll. Kanzler Friedrich Merz sprach von einem starken Zeichen der strategischen Zusammenarbeit. Verteidigungsminister Boris Pistorius sagte, gemeinsam mit Norwegen und Kanada werde man die weltweit modernste U-Boot-Flotte aufbauen. Zum genauen Auftragsvolumen wurden keine Angaben gemacht. Die U-Boote sollen in Kiel und Wismar gebaut werden. Der spanische Wetterdienst hat für östliche Landesteile die höchste Hitzewarnstufe ausgerufen. Betroffen sind die Regionen Aragonien, Katalonien und Valencia. Der Wetterdienst sagte Temperaturen von bis zu 42 Grad voraus. Die Hitzewelle soll bis mindestens Donnerstag dauern. Auch Frankreich leidet derzeit unter extrem hohen Temperaturen. Das waren die Nachrichten.
2: Das Wetter in der MDR-Schlagerwelt. Heute gibt es neben einigen Wolken auch Sonnenschein und vor allem in Sachsen-Anhalt stellenweise Schauer. Die Höchstwerte erreichen 23 bis 28 Grad. Dazu weht ein teils starkböiger Wind. Morgen ist es heiter bis wolkig und meist trocken. Die Höchstwerte liegen zwischen 20 und 24 Grad. Am Donnerstag dann heiter bis wolkig und es bleibt trocken. Dazu wird es auch wieder wärmer.
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2: Und jetzt schauen wir bei Madame Tarot Sandra Haag in die Karten.

0: Stefan Waggershausen, Anna mit Alarm im Herzen. Und haben Sie schon Ihre Stimme für die ARD-Schlager-Hitparade abgegeben? Zeit dafür haben Sie noch bis morgen Mittag 12 Uhr. Und wir sind schon sehr gespannt, wie es weitergeht bei den 15 besten Hits der Woche. Denn es gab ja letztens einige Überraschungen. Ganze 4 von 5 Neuvorstellungen sind in die Top 15 eingezogen. Die Rodensteiner sogar von 0 auf Platz 1 mit Ciao, Ciao, Amore. Dicht gefolgt von Claudia Jung und Die Liebe meines Lebens für immer du. Nicole ist mit Ich will mehr von der 1 auf Platz 3 gerutscht. Neuvorstellung Wolfgang Petri schaffte es mit Sommer in der Stadt 50 Jahre auf den 4. Platz. Und Kerstin Ott ist mit 1000 Mal Nein auf Platz 6 eingestiegen. Glückwunsch! Ja, und schon warten weitere 5 Schlagerinterpreten darauf, mit ihren Hits in die ARD-Schlager-Hitparade einzuziehen. Bruno Ferrara, Weil du die Sonne bist, die Nockis mit 1, Kavila und Sommerregen, Anna-Karina Wojcik Unzensiert und Andrea Berg mit Du hast mich 1000 Mal belogen, Rekordmix 2026. Also einfach mit abstimmen bis morgen Mittag 12 Uhr über die Internetseite ARD Schlagerhitparade. Das Ergebnis dann am kommenden Freitagabend ab 18 Uhr hier bei uns.
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0: zuvor.
1: Peter Alexander war das und ihm folgt jetzt auf dem Fuß der neue Hit von Vincent Groß, Amore mit Mio. Ja, und da macht er gemeinsame Sache mit den Esteriore Brothers. Premiere hat der Urlaubslaune-Hit übrigens in Thüringen gefeiert und zwar beim Rudolstädter Altstadtfest. Ja, und ich finde, er hat wirklich das Zeug dazu, einer der Sommerhits des Jahres 2026 zu werden. Amore mit Mio, hören wir uns den Hit an.

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1: Aus Sachsen mit Susanne Prager. Die Abstimmung über die Entwürfe für die neue Dresdner Carola-Brücke verzeichnet einen hohen Zuspruch. Nach Angaben der Stadt haben sich bereits 14.000 Menschen beteiligt. Das Votum läuft seit gut 3 Wochen. Teilnehmen können nicht nur die Bürger von Dresden, sondern auch Pendler und Besucher. Im Stadtforum informiert zudem eine öffentliche Ausstellung mit Modellen der 4 Brückenentwürfe. Bis zum 17. Juli kann auch abgestimmt werden. Die endgültige Entscheidung über die neue Carola-Brücke trifft der Dresdner Stadtrat. Wegen niedriger Pegelstände hat auch der Landkreis Mittelsachsen die Wasserentnahme aus Bächen und Flüssen verboten. Dort hat sich nach Angaben des Landratsamts in Freiberg die Lage trotz des Regens in den vergangenen Tagen nicht entspannt. Mit Blick auf das kommende trockene Wetter mit steigenden Temperaturen sei die Wasserentnahme deshalb bis Ende September untersagt. Zuvor hatten bereits der Kreis Nordsachsen sowie die Städte Chemnitz und Dresden entsprechende Verbote ausgesprochen. Beim MotoGP am Sachsenring sorgt am Sonntag Yvonne Katterfeld für einen besonderen Moment. Die Sängerin und Schauspielerin wird von dem Start des Hauptrennens um 14 Uhr die deutsche Nationalhymne singen. Für die gebürtige Erfurterin ist der Auftritt eine große Ehre. Die Veranstalter hoffen, mit dem prominenten Gast mehr Aufmerksamkeit für das Rennwochenende zu bekommen. Yvonne Katterfeld ist bekannt durch ihre Nummer 1 zu ihren Nummer 1 Hit Für dich schiebe ich die Wolken weiter, geschrieben von Dieter Bohlen sowie aus der ARD-Krimi-Reihe Wolfsland.
2: Das Wetter in Sachsen. Heute wechseln sich Sonne und dichte Wolken ab. Gegen Abend wird es dann stellenweise Schauer geben. Die Höchstwerte steigen bis auf 28 Grad. Dazu weht ein mäßiger bis frischer Wind. Morgen und am Donnerstag ist es heiter bis wolkig. Es bleibt meist trocken. Morgen erreichen die Höchstwerte 24, am Donnerstag bis 27 Grad. Am Freitag ist es dann sonnig und mit bis zu 30 Grad hochsommerlich warm.
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2: Und hier kommt Nicole mit einem Lied über ihre Begegnung mit einem zarten Schmetterling. Papillon.

0: Michael Morgan freut sich auf ein Wiedersehen bei Sommer, Sonne, Strand und Meer. Ja, und da habe ich jetzt ein paar wichtige Tipps für Sie, wenn Sie nach der Urlaubszeit oder einfach nach einer längeren Abwesenheit wieder zu Hause sind und eigentlich erstmal unter die Dusche springen wollen. Das kann nämlich unter Umständen gefährlich werden. Zum Beispiel, wenn sich inzwischen Legionellen in der Wasserleitung breit gemacht haben, wo uns Keime im Wasser überraschen können und welche Risiken sie bergen. ARD-Gesundreporterin Silke Mehring mit einem Beispiel.
1: Oliver trinkt gerne Wasser aus der Leitung. Kein Problem eigentlich. Wasser gehört in Deutschland zu den am besten kontrollierten Lebensmitteln. Doch dann fällt Oliver ein Aushang im Hausflur auf.
2: Auf dem Zettel stand, dass sich in unserem Wasser E. coli-Bakterien und coliforme Bakterien befinden und dass man tunlichst das Wasser für die nächste Zeit abkochen sollte, was man zur Nahrungsmittelaufnahme benutzt.
1: Fäkalbakterien wie coliforme Bakterien gehören natürlich nicht ins Trinkwasser, können aber durch beschädigte oder veraltete Wasserleitungen dorthin gelangen und wenn man sie zu sich nimmt, Magen-Darm-Beschwerden auslösen. Coliforme und andere Bakterien können auch im kühlen Drink an der Bar landen. Grund sind meist Hygienemängel beim Umgang mit Eiswürfeln. Eismaschinen müssen regelmäßig sauber gemacht und keimfrei gehalten werden, Hände sauber und Zangen desinfiziert werden. Auch Legionellen sind Bakterien, die im Wasser ein Gesundheitsrisiko darstellen können. Und zwar, wenn sie zum Beispiel über Wasserdämpfe beim Duschen eingeatmet werden. Bedenklich wird das dann, wenn das Wasser vorher lange stand und nicht benutzt wurde. Denn dann können sich Legionellen gut vermehren, erklärt Vera Schumacher, Biologin bei den Berliner Wasserbetrieben.
3: Wenn Sie in einem Mehrfamilienhaus wohnen und die obere Etage wird komplett nicht genutzt, also es gibt Stagnationsvorkommen in den Leitungen oder lange nicht Nutzung oder fehlende Spülung der Entnahmestellen, das wäre ein Thema.
1: Legionellen gedeihen am besten in warmem Wasser. Bei kaltem Wasser vermehren sie sich nicht, bei mehr als 60 Grad werden sie abgetötet. Ist man über Wasserdämpfe mit ihnen in Berührung gekommen, können sie grippeartige Erkrankungen hervorrufen und auch die sogenannte Legionärskrankheit, sagt Dr. Udo Buchholz, Experte beim Robert-Koch-Institut.
4: Diese feinen Tröpfchen, die gelangen dann in die tiefen Atemwege und führen dann auch zu einer Lungenentzündung. Das heißt, das ist dann im Regelfall schon auch eine relativ schwere Erkrankung. Das kann sich äußern durch Husten, der oft auch dann anfangs trocken ist.
1: Der Experte betont, dass es wichtig ist, Wasser aus dem Hahn und aus der Dusche regelmäßig zu benutzen und es ansonsten zur Sicherheit erst einmal eine Weile durchlaufen zu lassen. Und Biologin Vera Schumacher von den Berliner Wasserbetrieben hat noch einen guten Tipp für diejenigen, die gerne Wasser aus dem Hahn trinken.
3: Es gibt so einen Leitspruch, den Biologen äußern, ist, wenn kaltes Wasser kalt ist und warmes Wasser warm ist, das ist erstmal schon mal gut. Also wenn Sie jetzt morgens den Hahn in Ihrer Installation öffnen, in der Küche sage ich jetzt mal, und das kommt mehr so mit Badewassertemperatur raus, dann ist die Wahrscheinlichkeit natürlich größer, dass aufgrund der Stagnation über Nacht Bakterienwachstum stattgefunden haben könnte.

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1: Um 12 Uhr mit Alexander Terhorst. Tschechien darf die verurteilte Rechtsextremistin Marla Svenja Liebig an Deutschland ausliefern. Das Oberlandesgericht Prag wies die Beschwerde der 55-Jährigen gegen die Auslieferung ab. Die Entscheidung ist rechtskräftig. Liebig wurde 2023 in Deutschland unter anderem wegen Volksverhetzung zu einer Haftstrafe verurteilt. Die früher als Sven Liebig lebende Rechtsextremistin tauchte allerdings unter. Sie wurde im April in Tschechien gefasst. Die Bundesregierung will für Krisenfälle eine Gasreserve aufbauen. Das Bundeswirtschaftsministerium bestätigte einen Bericht der Nachrichtenagentur Reuters. Ziel sei es, die Gasversorgung für Extremfälle abzusichern, etwa bei Sabotage oder einer globalen Mangellage. Nach Reuters Informationen werden die Kosten für Aufbau und Einkauf auf bis zu 1,5 Milliarden Euro geschätzt. Das Geld soll von den Gasverbrauchern über eine Umlage bezahlt werden. Aus der Opposition kommt Kritik an geplanten Änderungen beim Elterngeld. Familienministerin Karin Prien will die Bezugsdauer von 14 auf 12 Monate senken. Zudem besteht der Anspruch nur, wenn Mütter und Väter jeweils mindestens 3 Monate eine berufliche Auszeit nehmen. Die linken Familienpolitikerin Mandy Eising sagte, die Pläne klauten Familien wertvolle Zeit. Grünen-Fraktionsvize Misbah Khan erklärte, wer ausgerechnet beim Elterngeld den Rotstift ansetze, sende an Familien ein fatales Signal. Der Wohnungsbau in Deutschland wird durch zu viele und zu komplexe Auflagen gebremst. Das bestätigt eine Studie, die von Forschern in Schleswig-Holstein und Niedersachsen erstellt wurde. Danach haben neue Vorschriften der vergangenen 25 Jahre einen Quadratmeter Wohnfläche um 20% verteuert. Als Beispiel nannten die Experten den Schallschutz. Da sei jedes Maß verloren gegangen. Kritisiert wurden auch die Vorgaben zur Wärmedämmung. Ein Münchner Start-up hat für den Bau eines Fusionsreaktors rund 400 Millionen Euro eingesammelt. Wie das Unternehmen Proxima Fusion mitteilte, kam das Geld unter anderem von RWE und Google. Das Start-up will bis zum Ende der 2030er Jahre einen kommerziellen Fusionsreaktor bauen. Bei der Fusionstechnologie verschmelzen zwei leichte Atomkerne zu einem schwereren. Dabei wird extrem viel Energie frei. Diese gilt als sauberer als Kernspaltung. Das waren die Nachrichten.
2: Das Wetter in der MDR Schlagerwelt. Heute gibt's neben einigen Wolken auch Sonnenschein und vor allem in Sachsen-Anhalt stellenweise Schauer. Die Höchstwerte erreichen 23 bis 28 Grad. Dazu weht ein teils stark böiger Wind. Morgen ist es heiter bis wolkig und meist trocken. Die Höchstwerte liegen zwischen 20 und 24 Grad. Am Donnerstag dann heiter bis wolkig und es bleibt trocken. Dazu wird es auch wieder wärmer.
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2: Rein geht's in die Mittagszeit. Ich freue mich, dass Sie mit dabei sind. Mit dabei ist jetzt auch Wolfgang Kittrick.

0: Costa Cordalis in der MDR Schlagerwelt und aus München haben uns heute schlimme Nachrichten erreicht. Schlagerkomponist Ralf Siegel ist an einer schweren Lungenentzündung erkrankt und um ihm die bestmögliche Behandlung zukommen zu lassen, hat ihn seine Familie von seinem Haus in Spanien nach Deutschland bringen lassen. Wie Siegels Tochter Julia auf ihrem Instagram-Kanal mitteilt, befindet sich ihr Vater derzeit in einem künstlichen Koma, könne allerdings bereits wieder selbstständig atmen. Die gesamte Familie stehe jetzt zusammen und konzentriere sich auf die Genesung des Schlagerproduzenten. Wie es heißt, sei Laura Siegel bei ihrem Mann auf der Intensivstation. Ralf Siegel hat seit vielen Jahren mit gesundheitlichen Problemen zu kämpfen. Er leidet an der Nervenerkrankung Polyneuropathie, an der unter anderem auch Schlagerkollege Jürgen Drews erkrankt ist. Zusätzlich kämpfte Ralf Siegel seit der Erstdiagnose 2007 bereits mehrmals erfolgreich gegen den Krebs. Wir wünschen ihm, dass er weiter so tapfer sein kann. Von Herzen gute Besserung und eine schnelle und vollständige Genesung.
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1: Aus Sachsen mit Susanne Prager. Sachsens Ministerpräsident Kretschmer hat den geänderten Vorschlag zum Bau neuer Gaskraftwerke begrüßt. Er sagte im MDR, es sei richtig, dass auch im Osten neue Anlagen entstünden. In Sachsen sieht Kretschmer Chancen für Lippendorf bei Leipzig und die Lausitz. Beim Braunkohleausstieg seien Investitionen in diesen Regionen versprochen worden. Zugleich forderte er, beim Bau auf die Kosten zu achten, denn am Ende zählten die Stromkunden. Bundeswirtschaftsministerin Reiche wollte ursprünglich die meisten Gaskraftwerke in Süddeutschland errichten lassen. Nun sollen die Nord- und Ostbundesländer stärker berücksichtigt werden. Der Leipziger Wohnungsmarkt steht weiter unter Druck. Das zeigt eine neue Analyse des Amts für Statistik und Wahlen. Danach lagen die Bestandsmieten im vergangenen Jahr bei durchschnittlich gut 7 Euro pro Quadratmeter. Neu angebotene Wohnungen kosteten rund 10 Euro pro Quadratmeter. Ein Unterschied von rund 37%. Gleichzeitig sei das Wohnungsangebot seit 2022 um ein Drittel zurückgegangen. Besonders Familien fänden immer seltener bezahlbaren Wohnraum. Das Stadtmuseum Löbau bietet in den Sommerferien ein besonderes Programm für Familien. Zu sehen ist derzeit die Sonderausstellung Löbau geht baden zur Geschichte der Löbauer Badeorte. Ab heute können Kinder außerdem mit historischem Spielzeug aus dem Löbauer Bauspielhaus spielen. Ergänzt wird das Angebot durch einen Bastelnachmittag morgen und einen Stadtrundgang zu Löbauer Badeorten Anfang August.
2: Das Wetter in Sachsen. Heute wechseln sich Sonne und dichte Wolken ab. Gegen Abend wird es dann stellenweise Schauer geben. Die Höchstwerte steigen bis auf 28 Grad. Dazu weht ein mäßiger bis frischer Wind. Morgen und am Donnerstag ist es heiter bis wolkig. Es bleibt meist trocken. Morgen erreichen die Höchstwerte 24, am Donnerstag bis 27 Grad. Am Freitag ist es dann sonnig und mit bis zu 30 Grad hochsommerlich warm.
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2: Und jetzt können Sie mit Musik von einer verliebten Andrea Jürgens ein bisschen träumen.

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1: Nach Mo Krüger und Sonne und Mond jetzt zu Alexander Rier und seiner neuen Single Die Schmetterlinge sind zurück. Ein sommerleichtes Lied voller Lebenslust und Herzklopfen. Das Lied erzählt von dieser einen besonderen Begegnung, die plötzlich alles verändert, wenn ein Lächeln genügt, um Millionen Schmetterlinge im Bauch zum Leben zu erwecken. Fernsehpremiere hat Alexander Rier mit diesem Lied übrigens am kommenden Wochenende bei Immer wieder sonntags im Ersten. Schon mal vormerken.

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1: Jürgen Walter, ab die Post. Na, das nehme ich doch gleich beim Wort. Ich bin Brigitte Meier und wünsche Ihnen jetzt einen gemütlichen Dienstagnachmittag, den Sie gerne mit meinem Kollegen Holger Ralf Ehrhardt verbringen können. Er ist in den kommenden Stunden Ihr Begleiter hier in der MDR Schlagerwelt. Und morgen früh starten wir wieder gemeinsam in den Tag. Bis dahin.

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1: Um 13 Uhr mit Alexander Thierhorst. Die IG Metall hat zu einem Aktionstag gegen die neuen Sparpläne von Volkswagen aufgerufen. Demnach soll es zur Aufsichtsratssitzung am Donnerstag an allen Konzernstandorten Proteste geben. Auch vor dem Werkstor in Zwickau soll es eine Kundgebung geben. Arbeitsniederlegungen sind zunächst nicht geplant. Berichten zufolge will VW seinen Sparkurs verschärfen. Weltweit könnten bis zu 100.000 Jobs wegfallen, doppelt so viele wie bisher geplant. Vier Standorte, darunter Zwickau, droht auch die Schließung. Das EU-Parlament hat für ein Prüfverfahren gegen die rechtspopulistische Parteienbündnis Europa Souveräner Nationen, kurz ESN, gestimmt. Ihm gehört auch die AfD an. Hintergrund sind mögliche Verstöße gegen europäische Grundwerte. Für die Untersuchung ist die Aufsichtsbehörde für europäische Parteien zuständig. Am Ende könnte die Behörde der ESN den Status einer Europapartei und Fördermittel entziehen. Der Leipziger Dürreforscher Andreas Marx sieht die Trinkwasserversorgung in Deutschland trotz anhaltender Trockenheit nicht gefährdet. Der Forscher vom Helmholtz-Zentrum für Umweltforschung sagte dem MDR, Deutschland sei da breit aufgestellt. Die Versorgung könne über das Grundwasser, das Uferfiltrat an den Flüssen und die Talsperren gewährleistet werden. Ausnahmen seien sogenannte Brunnendörfer, die nicht an regionale Wassernetze angeschlossen sind. Dem aktuellen Dürremonitor zufolge sind die Böden im Süden und Osten Deutschlands zu trocken. Tschechien darf die verurteilte Rechtsextremistin Marla Svenja Liebig nach Deutschland ausliefern. Das Oberlandesgericht in Prag wies die Beschwerde der 55-Jährigen gegen die Auslieferung ab. Die Entscheidung ist rechtskräftig. Liebig wurde 2023 in Deutschland noch als Mann unter anderem wegen Volksverhetzung zu einer Haftstrafe verurteilt, tauchte dann aber unter. Die gesuchte Person wurde im April in Tschechien gefasst. Der frühere Berlinale-Chef Moritz der Hadeln ist tot. Wie der Chef des Zürich-Filmfestivals Christian Jungen bestätigte, starb er am Samstag im Alter von 85 Jahren im schweizerischen Nyon. Der Hadeln leitete die internationalen Filmfestspiele in Berlin von 1979 bis 2001. Im Laufe seiner Karriere führte er auch die Filmfestivals von Locarno und Venedig. Das waren die Nachrichten.
2: Das Wetter in der Schlagerwelt, neben dichten Wolken auch etwas Sonne, nur vereinzelt Schauer, Höchstwerte 23 bis 28 Grad. In der Nacht wechselnd oder stark bewölkt, stellenweise etwas Regen, in Sachsen meist trocken, Tiefstwerte 17 bis 13 Grad, teilweise mäßiger Nordwestwind. Morgen heiter bis wolkig, selten Schauer, Höchstwerte zwischen 20 und 24 Grad. Am Donnerstag heiter bis wolkig, meist trocken und allmählich steigende Temperatur.
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2: Willkommen zur zweiten Tageshälfte am heutigen Dienstag. Ich wünsche Ihnen einen angenehmen und vergnüglichen Nachmittag sowie eine erholsame und entspannte Ferienzeit. Mit Howard Carpendale gibt es jetzt schon mal einen musikalischen Vorgeschmack auf die bevorstehende Samstagnacht.

0: Du bist wieder da. Das war ein Klassiker mit Dina Strat, die in Zittau geboren wurde und in wenigen Tagen, nämlich am 10. ihren 81. Geburtstag feiern kann. Hier zu hören das Ganze in der MDR Schlagerwelt. Mitteldeutschland ist in die Ferienzeit gestartet. Wohin soll es denn in diesen Ferien gehen? Wir haben uns mal bei den Kindern umgehört.
1: Wir werden bestimmt so mal ein Wochenende im Harz oder so sein.
2: Also ich besuche ja meine Familie so in Berlin und so. Ein paar Freunde sind ja auch noch ins Herbst hier. Und dann werde ich halt mit denen halt so mich treffen. So.
3: Ich werde halt ein bisschen Fußball spielen und trainieren für die neue Saison. Urlaub ja, nach Müritz bei Mecklenburg-Vorpommern.
4: Also ich werde nach Österreich mit meiner Mutter fahren, mit meiner Familie werde ich nach Kroatien fahren und mit meiner besten Freundin werde ich dann alleine nach Polen fahren.
0: Das ist ja alles dabei, von Harz, Müritz, Österreich, Kroatien, Fußball spielen und vielleicht ja dann doch an die Ost- oder Nordsee. Egal, bei allen Ferienplanungen wünsche ich bestes Gelingen und viel Freude dann bei der Umsetzung. Und manchmal liegt ja auch das Gute gleich vor der Haustür. Für perfekte Ferien fehlt noch das richtige Sommerwetter. Dies soll ab dem Wochenende dann auch wieder passieren. Hören wir dann auch in einer knappen halben Stunde in unserem Wettergespräch. Und Michael Heck, der hat schon mal den Sommer für uns gefunden.

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1: Aus Sachsen mit Susanne Prager. Sachsens Ministerpräsident Kretschmer hat den geänderten Vorschlag zum Bau neuer Gaskraftwerke begrüßt. Er sagte im MDR, es sei richtig, dass auch im Osten neue Anlagen entstünden. In Sachsen sieht Kretschmer Chancen für Lippendorf bei Leipzig und die Lausitz. Beim Braunkohleausstieg seien Investitionen in diesen Regionen versprochen worden. Zugleich forderte er, beim Bau auf die Kosten zu achten, denn am Ende zählten die Stromkunden. Bundeswirtschaftsministerin Reiche wollte ursprünglich die meisten Gaskraftwerke in Süddeutschland errichten lassen. Nun sollen die Nord- und Ostbundesländer stärker berücksichtigt werden. Der Leipziger Wohnungsmarkt steht weiter unter Druck. Das zeigt eine neue Analyse des Amts für Statistik und Wahlen. Danach lagen die Bestandsmieten im vergangenen Jahr bei durchschnittlich gut 7 Euro pro Quadratmeter. Neu angebotene Wohnungen kosteten rund 10 Euro pro Quadratmeter. Ein Unterschied von rund 37%. Gleichzeitig sei das Wohnungsangebot seit 2022 um ein Drittel zurückgegangen. Besonders Familien fänden immer seltener bezahlbaren Wohnraum. Das Stadtmuseum Löbau bietet in den Sommerferien ein besonderes Programm für Familien. Zu sehen ist derzeit die Sonderausstellung Löbau geht baden zur Geschichte der Löbauer Badeorte. Ab heute können Kinder außerdem mit historischem Spielzeug aus dem Löbauer Bauspielhaus spielen. Ergänzt wird das Angebot durch einen Bastelnachmittag morgen und einen Stadtrundgang zu Löbauer Badeorten Anfang August.
2: Das Sachsenwetter: bis zum Abend meist stark bewölkt, stellenweise Schauer. Die Höchstwerte steigen auf 22 bis 26 Grad. Es weht ein mäßiger bis frischer Südwestwind in den Bergen mit stürmischen Böen. In der Nacht wechselnd teilweise auch stark bewölkt, aber meist trocken, 14 bis 10 Grad. Weiter sehr windig. Morgen und am Donnerstag heiter bis wolkig. Es bleibt meist trocken, etwas steigende Temperaturen.
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2: Ein herzliches Willkommen zur zweiten Tageshälfte hier im Programm der Schlagerwelt, durch das ich Sie heute hier begleiten darf. Ich wünsche Ihnen einen angenehmen Dienstagnachmittag sowie eine entspannte, erholsame Ferienzeit. Freuen wir uns jetzt auf die Schlagererfolge von zwei Schweizern, zum einen Leonhard und davor gibt's die bezaubernde Paola.

0: mit Musik und Humor. Das war ein Schlagerklassiker von Roberto Blanco aus dem Jahre 1974. Musik und Humor, das bietet Ihnen die Schlagerwelt rund um die Uhr. Aber auch das Wetter muss man manchmal mit Humor nehmen. Zurzeit sieht es ja nicht wirklich sommerlich aus. Grit Krämer in unserem Wetterstudio. Wie sieht es denn heute aus? Regnet es noch bei uns irgendwo im Sendegebiet?
1: Ja, immer noch, aber wirklich nur so ein paar Tropfen, ein paar mehrere. Deshalb nennen wir es ja auch Schauer. Aber die ziehen sehr schnell weiter. Wir haben es in Sachsen jetzt eigentlich trocken, zum Teil auch aufgelockert mit Sonne. Hier am freundlichsten und 23, 24 Grad erreicht. In Thüringen sind die Wolken noch dicht. Und in der Mitte zieht auch so ganz kleines Schauerchen durch. Und in Sachsen-Anhalt gibt es am meisten davon. Vom Harz haben die sich vorhin losgelöst, sind jetzt in der Mitte des Landes angekommen und nach wie vor hat die Altmark Schauer da eigentlich am meisten. Da ist der Einfluss von Norddeutschland noch am größten mit Regen und mit kühler Luft. Hier nur 18 Grad im Maximum. Bei den anderen geht es noch ein bisschen nach oben, trotz vieler Wolken und einzelner Schauer am Nachmittag kriegen wir 24 bis 28 Grad.
0: Und wie geht es dann weiter? Was erwartet uns?
1: Wir haben auch morgen ähnliche Werte, so mit 20 bis 25 Grad, also ein bisschen kühler. Dann am Donnerstag vielleicht so 24 Grad, immer wieder sitzt einzelne Schauer mit dabei und dann kommt der Sommer zurück mit viel Sonne und 30 Grad.
0: Danke dir, Grit, ins Wetterstudio und hier in der Schlagerwelt habe ich wirklich gute Nachrichten in Sachen Sommer für Sie, denn Uta Bresan hat für uns den Sommer bestellt.

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1: Um 14 Uhr mit Alexander Terhorst. Die IG Metall hat zu einem Aktionstag gegen die neuen Sparpläne von Volkswagen aufgerufen. Demnach soll es zur Aufsichtsratssitzung am Donnerstag an allen Konzernstandorten Proteste geben. Auch vor dem Werkstor in Zwickau soll es eine Kundgebung geben. Arbeitsniederlegungen sind zunächst nicht geplant. Berichten zufolge will VW seinen Sparkurs verschärfen. Weltweit könnten bis zu 100.000 Jobs wegfallen, doppelt so viele wie bisher geplant. Vier Standorten, darunter auch Zwickau, droht die Schließung. Kanzler Friedrich Merz hat den milliardenschweren U-Boot-Auftrag aus Kanada als Schub für die deutsche Wirtschaft bezeichnet. Merz sagte vor seinem Abflug zum NATO-Gipfel in Ankara, das sei zugleich eine gute Nachricht für die Sicherheit. Dieses Vorhaben sei Ausdruck einer auf Dauer angelegten Partnerschaft. Kanadas Regierung hatte gestern bekannt gegeben, beim deutschen Rüstungskonzern TKMS bis zu 12 U-Boote in Auftrag zu geben. Die Thüringer Finanzministerin Katja Wolf hat vor einem finanziellen Engpass gewarnt. Die BSW-Politikerin sagte in Erfurt, die Landesregierung müsse reagieren. Andernfalls könnten die Belastungen im kommenden Jahr auch mit dem Griff in die Rücklagen nicht mehr gemeistert werden. Demnach werden im ersten Schritt bestimmte Ausgaben für dieses Jahr gesperrt. Sollte das nicht reichen, schließt Wolf auch eine Haushaltssperre nicht aus. Thüringen hat einen Doppelhaushalt für dieses und das kommende Jahr. Ein Münchner Start-up hat für den Bau eines Fusionsreaktors rund 400 Millionen Euro eingesammelt. Wie das Unternehmen Proxima Fusion mitteilte, kam das Geld unter anderem von RWE und Google. Das Start-up will bis zum Ende der 30er Jahre einen kommerziellen Fusionsreaktor bauen. Bei der Fusionstechnologie werden leichte Atomkerne verschmolzen, um enorme Energiemengen freizusetzen. Sie gilt als sauberer als Kernspaltung. Der frühere Berlinale-Chef Moritz de Hadeln ist tot. Wie der Chef des Zürich-Films-Festivals Christian Jungen bestätigte, starb er am Samstag im Alter von 85 Jahren im schweizerischen Nyon. De Hadeln leitete die internationalen Filmfestspiele in Berlin von 1979 bis 2001. Im Laufe der Karriere führte er auch die Filmfestivals von Locarno und Venedig. Das waren die Nachrichten.
2: Das Wetter in der Schlagerwelt, neben dichten Wolken auch etwas Sonne, nur vereinzelt Schauer, Höchstwerte 23 bis 28 Grad. In der Nacht wechselnd oder stark bewölkt, stellenweise etwas Regen, in Sachsen meist trocken, Tiefstwerte 17 bis 13 Grad, teilweise mäßiger Nordwestwind. Morgen heiter bis wolkig, selten Schauer, Höchstwerte zwischen 20 und 24 Grad. Am Donnerstag heiter bis wolkig, meist trocken und allmählich steigende Temperatur.
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2: Hallo und willkommen zu einem vergnüglichen Dienstagnachmittag hier in der Schlagerwelt. Ich wünsche Ihnen vergnügliche Minuten sowie eine erholsame, entspannte Ferienzeit. Wenn jetzt meine Kollegin Katharina Herz da wäre, würde ich das nächste Lied sofort ihr widmen. Aber ich tue es auch so. Frag dein Herz, Maria Katharina heißt es. Wir sind Playa Rouge.

0: Hendrik Bruch mit Solang ich noch träumen kann, ein Schlager-Evergreen inzwischen hier bei uns in ihrer MDR-Schlagerwelt. Und wer träumt nicht davon, die Spitze der ARD-Schlager-Hitparade zu erklimmen? Immer am Freitagnachmittag zwischen 18 und 20 Uhr bei uns im Programm. Und es liegt ja in Ihrer Hand, denn Sie stimmen darüber ab, welche der Top 15 Lieder oder der 5 Neuvorstellungen die nächste Sendung dann gestalten. 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Also Sie haben noch Gelegenheit. Die Rodensteiner, die haben es mit ihrer aktuellen Single Ciao Ciao Amore natürlich auch wieder ganz nach oben auf den Schlagerthron geschafft.
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1: Wenn Buzukis leise weinen, hören wir gleich, ob dies ein Thema für die Nachrichten wäre. Das weiß ich nicht. Die regionalen Meldungen, die hören Sie gleich. Danach gibt's das Wetter und jetzt Janis Nikos.

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1: Aus Sachsen mit Susanne Prager. Sachsen ist nicht ausreichend auf zunehmende Wetterextreme vorbereitet. Das ergab eine Recherche des Bundes für Umwelt- und Naturschutz Deutschland. Er kritisierte, statt Flüssen mehr Raum zu geben, würden wichtige Überflutungsflächen versiegelt. In Sachsen seien 11% der amtlich festgelegten Überschwemmungsgebiete mit Siedlungen und Straßen zugebaut. Das ist laut BUND einer der höchsten Werte in Deutschland. Zugleich hätten die Flüsse im Freistaat fast ein Drittel ihrer natürlichen Überschwemmungsflächen verloren, besonders die Weiße Elster und die Spree. Die verurteilte Rechtsextremistin Marla Svenja Liebig darf nach Deutschland ausgeliefert werden. Das Oberlandesgericht in Prag wies die Beschwerde der 55-Jährigen als unbegründet ab. Die Entscheidung ist damit rechtskräftig. Liebig soll nun innerhalb von 10 Tagen ausgeliefert und voraussichtlich in die Justizvollzugsanstalt nach Chemnitz gebracht werden. Der Fall hatte bundesweit Schlagzeilen gemacht. Liebig hatte nach seiner Verurteilung seinen Geschlechtseintrag geändert und sollte deshalb in einem Frauengefängnis untergebracht werden. Nach dem Tankstellenüberfall in Chemnitz-Gablenz sucht die Polizei Zeugen. Wer Angaben zu den Tätern oder dem Fluchtauto machen kann, wird gebeten, sich zu melden. Die Maskierten hatten gestern Nachmittag einer Mitarbeiterin mit einer Waffe bedroht und Bargeld gefordert. Nach 10 Minuten brachen sie den Überfall jedoch unverrichteter Dinge ab. Sie nahmen lediglich eine Packung Zigaretten mit.
2: Das Sachsenwetter: bis zum Abend meist stark bewölkt, stellenweise Schauer. Die Höchstwerte steigen auf 22 bis 26 Grad. Es weht ein mäßiger bis frischer Südwestwind in den Bergen mit stürmischen Böen. In der Nacht wechselnd teilweise auch stark bewölkt, aber meist trocken, 14 bis 10 Grad. Weiter sehr windig. Morgen und am Donnerstag heiter bis wolkig. Es bleibt meist trocken, etwas steigende Temperaturen.
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2: Ich freue mich, Sie durch den heutigen Dienstagnachmittag hier begleiten zu dürfen, wünsche unterhaltsame Minuten und eine entspannte, erholsame Ferienzeit. Freuen Sie sich jetzt auf Edina Pop, die kennen Sie vielleicht auch von Genghis Khan. Und vorher hören wir Onkel Jürgen, Jürgen Triefs.

0: Hier ist Nick P. Ich wünsche Ihnen einen angenehmen Nachmittag.
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0: Die MDR Schlagerwelt am Dienstagnachmittag mit Nick P. und dem Kloschar. Dass Deutschland bei der Fußball-WM rausgeflogen ist, ja, das hat uns geärgert. Aber noch schlimmer wäre es ja gewesen, wenn wir gar nicht erst hätten hinfahren können. Und genauso ist es jetzt für die Kampfsportler vom Weimarer Sechin. 4 von ihnen wollten eigentlich im August zur WM nach Abu Dhabi fahren. Das wird jetzt aber nichts. Und warum das so ist, das weiß MDR-Reporterin Conny Marona.
1: Mit dem Bein hier drum Spannung aufzubauen.
2: Von nichts kommt nichts.
3: Also es kommen schon 14 Stunden bis 20 Stunden in der Woche zusammen.
2: Ausdauer, Technik, Koordination. Friedas Leben besteht aus Sport. Viel Sport. Und niemand will sich mit ihr anlegen. Die heute fast 18-Jährige betreibt Jujutsu, seitdem sie 4 ist.
3: Ich bin mir damals als kleines Kind damals schon bewusst, ich will ja einfach stark sein. Ich will stark sein. Und das war eigentlich das Kriterium.
2: Und stark ist sie heute unbestritten. Frieda kämpft in ihrer Disziplin an der Weltspitze mit. Genauso wie ihre 3 Teamkollegen Yara, Pablo und Mirjam, die ebenfalls beim Sechin in Weimar ausgebildet werden. Sie alle hatten sich für die WM in Abu Dhabi qualifiziert. Doch daraus wird nun nichts. Die politische Lage macht den Sportlern einen Strich durch die Rechnung.
4: Einstimmig ist beschlossen worden, dass wir nicht an der Weltmeisterschaft dran teilnehmen.
2: Aus Sicherheitsgründen, sagt Trainer Christian Zink. Krieg in der Region, gesperrte Lufträume, eine Warnung des Auswärtigen Amtes. Das deutsche Nationalteam hat zurückgezogen. Alle sind sie enttäuscht.
4: Es ist ziemlich hart, wenn man dafür ein Jahr trainiert hat.
2: Auch Frieda wollte nach einem Jahr Verletzungspause wieder angreifen.
3: Als Sportler denkt man sich, natürlich ist man enttäuscht und natürlich wütend, weil dann wird der Sport ja irgendwie als politisches Instrument genutzt, weil die WM wurde ja in Abu Dhabi jetzt ausgeschrieben und findet auch statt, weil der Verband dort seinen Hauptsitz hat und die wollten unbedingt diese Weltmeisterschaft machen.
2: Einige Länder suchen nun nach Alternativen.
4: Und hätte Weimar eine große Halle mit vielen Zuschauern, würde ich alles dran setzen, dass es in Weimar wäre.
2: So aber wird's wahrscheinlich nun Kroatien.
0: Qualifiziert für die WM und dann nicht hinfahren können, das ist echt bisch. Na, Sie wissen schon. Aber Sicherheit geht natürlich vor und wir drücken auf jeden Fall für das nächste Turnier ganz fest die Daumen. Passt auch der nächste Titel? Hey, hallo, du bist ein Mann geworden. Hier sind die Molly Sisters.

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1: Um 15 Uhr mit Alexander Terhorst. Die französische Rechtspopulistin Marine Le Pen ist in einem Berufungsverfahren zu einer einjährigen Haftstrafe mit Fußfessel verurteilt worden. Das Pariser Berufungsgericht sprach die 57-Jährige schuldig, öffentliche Mittel veruntreut zu haben. Zugleich wurde Le Pen das passive Wahlrecht für 15 Monate entzogen. Weitere 30 Monate wurden zur Bewährung ausgesetzt. Le Pen könnte somit bei den Präsidentenwahlen im Frühjahr 2027 antreten, müsste aber eine Fußfessel tragen. Das hatte sie vor dem Urteil ausgeschlossen. Der ukrainische Präsident Volodymyr Zelensky hat der NATO eine engere Zusammenarbeit bei der Produktion von Drohnen vorgeschlagen. Zelensky sagte beim NATO-Gipfel in der Türkei, Drohnen ukrainischer Firmen hätten sich bewährt. Erst gestern habe man eine russische Ölraffinerie in Sibirien angegriffen. Sein Land brauche aber dringend mehr Patriot-Raketen zur Abwehr russischer Raketen. Erneut warb Zelensky für einen Bündnisbeitritt seines Landes. Kanzler Friedrich Merz hat den milliardenschweren U-Boot-Auftrag aus Kanada als Schub für die deutsche Wirtschaft bezeichnet. Merz sagte vor seinem Abflug zum NATO-Gipfel in Ankara, das sei zugleich eine gute Nachricht für die Sicherheit. Dieses Vorhaben sei Ausdruck einer auf Dauer angelegten Partnerschaft. Kanada will beim deutschen Rüstungskonzern TKMS bis zu 12 U-Boote bestellen. Die Thüringer Finanzministerin Katja Wolf hat vor einem finanziellen Engpass gewarnt. Die BSW-Politikerin sagte in Erfurt, die Landesregierung müsse reagieren. Andernfalls könnten die Belastungen im kommenden Jahr auch mit dem Griff in die Rücklagen nicht mehr gemeistert werden. Demnach werden im ersten Schritt bestimmte Ausgaben für dieses Jahr gesperrt. Sollte das nicht reichen, schließt Wolf auch eine Haushaltssperre nicht aus. Thüringen hat einen Doppelhaushalt für dieses und das kommende Jahr. Der Leipziger Dürreforscher Andreas Marx sieht die Trinkwasserversorgung in Deutschland trotz anhaltender Trockenheit nicht gefährdet. Der Forscher vom Helmholtz-Zentrum für Umweltforschung sagte dem MDR, Deutschland sei breit aufgestellt. Die Versorgung könne über das Grundwasser, das Uferfiltrat an den Flüssen und die Talsperren gewährleistet werden. Ausnahmen seien sogenannte Brunnendörfer, die nicht an regionale Wassernetze angeschlossen sind. Das waren die Nachrichten.
2: Das Wetter in der Schlagerwelt, neben dichten Wolken auch etwas Sonne, nur vereinzelt Schauer, Höchstwerte 23 bis 28 Grad. In der Nacht wechselnd oder stark bewölkt, stellenweise etwas Regen, in Sachsen meist trocken, Tiefstwerte 17 bis 13 Grad, teilweise mäßiger Nordwestwind. Morgen heiter bis wolkig, selten Schauer, Höchstwerte zwischen 20 und 24 Grad. Am Donnerstag heiter bis wolkig, meist trocken und allmählich steigende Temperatur.
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2: Kurz nach drei haben wir es. Zeit für einen frischen Kaffee, den gibt's gleich. Vorher begrüße ich Sie gern hier im Programm der MDR Schlagerwelt. Wünsche einen angenehmen Dienstagnachmittag sowie eine erholsame, entspannte Ferienzeit. Roland Kaiser, am vergangenen Freitag war er noch live auf dem Domplatz in Erfurt zu erleben. Am 11. Juli ist er dann in Asbach und am 12. Juli in Friedberg in Hessen. Sowie dann am 18. Juli auf der Freilichtbühne in Schwarzenberg zu erleben. Und jetzt hier bei mir mit Extreme.

Danke an Tina York und ihr fantastisches Kompliment, ein Mann wie du. Das kann sie ja nur über mich gesungen haben. Denn der Schlagerwelt am Dienstagnachmittag. Seit mehr als 40 Jahren ist er nun schon erfolgreich und steht auf den Bühnen und erfreut sein Publikum. Olaf Berger. Gerade konnte man ihn noch im ZDF-Fernsehgarten bei Andrea Kiewel bewundern oder kurz danach auch bei Stefan Ross im Ersten bei Immer wieder sonntags. Und auch wenn wir gerade den Sommer feiern, man sollte schon mal an Weihnachten und den Dezember denken. Denn dann ist der Olaf auch wieder unterwegs. Zum Beispiel erfreut er seine Fans unter anderem in Finsterwalde, in Neuenhagen, Bautzen oder Gera. Wir hören jetzt vom Dresdner seinen 2024er Hit Phänomenal.

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1: Aus Sachsen mit Susanne Prager. Sängerin Julia Neigl ist mit mehreren Strafanzeigen gegen sächsische Regelungen in der Corona-Zeit gescheitert. Die Staatsanwaltschaft Görlitz wird keine Ermittlungen einleiten. Nach einer Prüfung sieht sie keine Anhaltspunkte für etwaige Straftaten. Neigl hatte unter anderem Sachsens Sozialministerin Köpping und 7 Richter des Oberverwaltungsgerichts in Bautzen angezeigt. Den Richtern warf die Sängerin beispielsweise Rechtsbeugung, Untreue und Urkundenfälschung vor. Bereits im Februar hatte das Oberverwaltungsgericht Bautzen eine Klage Neigls gegen die sächsischen Corona-Regeln für Kultureinrichtungen zurückgewiesen. Während der Corona-Zeit musste Neigl Konzerte absagen. Das habe sie in eine existenzbedrohende Lage gebracht. Benzin und Diesel sind an Autobahntankstellen in Sachsen besonders teuer. Das geht aus einer Auswertung des Automobilclubs ADAC hervor. Demnach müssen Kunden im Schnitt 36 Cent mehr pro Liter bezahlen als an Tankstellen abseits der Autobahnen. Damit liegt Sachsen deutlich über den Preisaufschlägen in anderen Bundesländern. Wegen niedriger Pegelstände hat auch der Landkreis Mittelsachsen die Wasserentnahme aus Bächen und Flüssen verboten. Dort hat sich nach Angaben des Landratsamtes in Freiberg die Lage trotz des Regens in den vergangenen Tagen nicht entspannt. Zuvor hatten auch der Kreis Nordsachsen sowie die Städte Chemnitz und Dresden Verbote zur Wasserentnahme ausgesprochen.
2: Das Sachsenwetter: bis zum Abend meist stark bewölkt, stellenweise Schauer. Die Höchstwerte steigen auf 22 bis 26 Grad. Es weht ein mäßiger bis frischer Südwestwind, in den Bergen mit stürmischen Böen. In der Nacht wechselnd teilweise auch stark bewölkt, aber meist trocken, 14 bis 10 Grad. Weiter sehr windig. Morgen und am Donnerstag heiter bis wolkig, es bleibt meist trocken, etwas steigende Temperaturen.
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2: Hallo und willkommen in der MDR Schlagerwelt. Ihnen einen schönen Dienstagnachmittag, eine angenehme Kaffeezeit sowie eine erholsame, entspannte Ferienzeit. Und das jetzt mit Schlagern von Uli Martin und Oliver Heidt.

0: Es ist Sommer und recht haben Sie, die Musiker der Highlife Music Group. Zu hören war das Ganze hier in ihrer MDR Schlagerwelt im Sommer 2026 an diesem Dienstagnachmittag. Schauen wir jetzt in der Zeit zurück und zwar auf den 7. Juli 1901. Denn heute vor 125 Jahren starb die Schweizer Schriftstellerin und Erfinderin der Heidi-Romane Johanna Spyri. Mehr erfahren Sie jetzt von Caroline Helm.
1: Na, schon erkannt? Die Geschichte über das grundoptimistische und gottesfürchtige Waisenkind Heidi, das selbst das Herz des verbitterten Großvaters Almöhi erweicht.
2: Guten Morgen, Großvater!
3: Ja?
1: Die Figur Heidi ist eine Frohnatur, ihre Erschafferin Johanna Spyri eher weniger. Verschlossen und schwer zugänglich soll sie gewesen sein. Geboren 1827 als Johanna Luise Häuser, wächst Heidis Erfinderin in Hirzel, einem kleinen Schweizer Bergdorf, auf. Vater Johann Jakob ist Dorfarzt, Mutter Meta Häuser schreibt religiöse Lyrik. Mit 25 heiratet Johanna den Juristen und Redakteur Bernhard Spyri. Das Paar zieht in die Großstadt Zürich. Doch die Ehe ist nicht glücklich.
4: Jetzt isst man gar nichts mehr bei uns. Heute am Mittagstisch las mein Mann so stramm seine Zeitung, dass er das Essen vollständig vergaß und ich hatte von Anfang an schon genug.
1: 1855 kommt Spyris Sohn Bernhard zur Welt. Die Schwangerschaftsdepression, die in den Monaten vor der Geburt beginnt, hält Jahre an. In einem Brief an ihre gute Freundin Betsy Meyer schreibt Spyri:
4: Morgen will ich zu meiner Mutter gehen nach dem Hirzel und will ihr zeigen, dass in mir zusammengebrochen ist, was in mir gelebt. Alle Kraft und Freudigkeit, aber weiter kann ich nicht reden.
1: Im Alter von nur 28 Jahren stirbt Sohn Bernhard an den Folgen einer Tuberkulose. Nicht mal ein Jahr später auch ihr Ehemann. Johanna ist nun allein und beginnt zu schreiben, mit über 40. Ihre erste Erzählung, Ein Blatt auf Ronis Grab, erscheint noch unter Pseudonym und wird ein großer Erfolg. Später schreibt Spyri:
4: Geschichten für Kinder und solche, welche die Kinder lieb haben.
1: Literaturwissenschaftlerin Verena Rutschmann:
5: Das, denke ich, ist auch in ihren schwächeren Werken ihre große Gabe, dass sie genau hingeguckt hat und ganz genau mit sehr wenig Worten zum Teil Leute charakterisieren konnte, die man richtig vor sich sieht.
4: Auf dem Elsli lag so viel, das ihm schwer machte und ihm wehtat, dass es fast nie recht froh und lustig aussah wie die anderen Kinder.
1: Aus dem Kinderbuch, wo Gritlis Kinder hingekommen sind. Die Themen in Spyris Büchern sind keine leichte Kost. Unterernährte Kinder, verstorbene Familienangehörige, Krankheit. Und auch das Buch Heidis Lehr- und Wanderjahre, das 1880 erscheint, behandelt diese Themen. Doch nicht nur das, erzählt der 2006 verstorbene Spyri-Biograf und Publizist Jean Villain.
6: Es kommt zu herrlichen antiautoritären Szenen im Hause Sesemann, als die Gouvernante Rottenmeier verkackeiert wird, sozusagen, sowohl von der gehbehinderten Clara als auch natürlich von Heidi und vom Diener. Das sind Töne, die sehr beachtlich sind und die ungeheuer ankamen.
7: Der Mann, der eben hinausging, ist ein Bedienter. Bediente duzt man nicht und man führt mit ihnen keine Gespräche. Merke dir das ein für allemal. Was machst du denn da?
8: Möcke?
7: Möcke? Wer tut so etwas?
8: Großvater.
1: Heidi wird ein Welterfolg, in fast 50 Sprachen übersetzt, mehr als ein Dutzend Verfilmungen, auch aus Hollywood. 1937 mit Shirley Temple in der Hauptrolle.
9: I'm Heidi and I'm going to live with Adolf Kramer, my grandfather.
1: Doch nicht nur das. Bis zu ihrem Tod veröffentlicht Spyri fast 60 Bücher und Erzählbände. Johanna Spyri stirbt am 7. Juli 1901 im Alter von 74 Jahren. Das war heute vor 125 Jahren.
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1: Um 16 Uhr mit Alexander Terhorst. Die französische Rechtspopulistin Marine Le Pen ist in einem Berufungsverfahren zu einer einjährigen Haftstrafe mit Fußfessel verurteilt worden. Das Pariser Berufungsgericht sprach die 57-Jährige schuldig, öffentliche Mittel veruntreut zu haben. Zugleich wurde Le Pen das passive Wahlrecht für 15 Monate entzogen. Weitere 30 Monate wurden zur Bewährung ausgesetzt. Le Pen könnte somit bei den Präsidentenwahlen im Frühjahr 2027 antreten, müsste aber eine Fußfessel tragen. Das hatte sie vor dem Urteil ausgeschlossen. Sachsens Kultusminister Konrad Clemens ist vom Amtsgericht Weißwasser wegen eines Verkehrsdelikts schuldig gesprochen worden. Clemens war 2023 noch vor seiner Berufung zum Minister in einer 30er-Zone mit Tempo 81 geblitzt worden. Der CDU-Politiker erhielt nun eine Verwarnung. Eine Geldstrafe von 60 Tagessätzen zu je 400 Euro wurde zur Bewährung ausgesetzt. Außerdem soll Clemens binnen eines Jahres an einem Verkehrsunterricht teilnehmen. Rheinmetall will in Deutschland künftig ATACMS-Raketen herstellen. Der Konzern unterzeichnete dazu beim NATO-Gipfel in der Türkei eine Vereinbarung mit dem US-Waffenhersteller Lockheed Martin. Die ATACMS-Lenkraketen haben eine Reichweite von 300 Kilometern und werden bisher ausschließlich in den USA gefertigt. Sie kommen seit 2023 in großem Stil in der Ukraine zum Einsatz. Die deutsche Produktion soll in Unterlüß in Niedersachsen angesiedelt werden. Nach einem Paketbombenanschlag in Monaco haben die Behörden in der Ukraine eine gesuchte Frau tot aufgefunden. Wie der ukrainische Geheimdienst SBU mitteilt, wies die Frau eine Schussverletzung am Kopf auf. Zwei Verdächtige seien festgenommen worden. In Monaco waren vor einer Woche drei Personen durch eine Explosion schwer verletzt worden. Eines der Opfer soll Berichten zufolge ein aus der Ukraine stammender Millionär sein. Die Hintergründe der Tat sind insgesamt unklar. Der britische Prinz Harry und der Musiker Elton John sind mit ihrer Klage gegen die Boulevardpresse gescheitert. Das Gericht entschied, die Kläger hätten ihre Vorwürfe nicht ausreichend belegen können. Die Klage werde deshalb abgewiesen. Prinz Harry und Elton John warfen Reportern der Daily Mail vor, sie jahrelang illegal bespitzelt zu haben. Unter anderem sollen Privatdetektive angeheuert worden sein, um Autos und Wohnungen zu verwanzen und private Telefonate abzuhören. Das waren die Nachrichten.
2: Das Wetter in der Schlagerwelt. Neben dichten Wolken auch etwas Sonne, nur vereinzelt Schauer. Höchstwerte 23 bis 28 Grad. In der Nacht wechselnd oder stark bewölkt, stellenweise etwas Regen, in Sachsen meist trocken. Tiefstwerte 17 bis 13 Grad, teilweise mäßiger Nordwestwind. Morgen heiter bis wolkig, selten Schauer, Höchstwerte zwischen 20 und 24 Grad. Am Donnerstag heiter bis wolkig, meist trocken und allmählich steigende Temperatur.
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2: Willkommen in Ihrer MDR Schlagerwelt am Dienstagnachmittag. Ich wünsche eine schöne Zeit sowie eine erholsame, entspannte Ferienzeit im Sommer 2026. Halten wir es mit Mary Rose, denn besser könnte ich es auch nicht sagen. Folgen wir einfach Ihrem Rat. Bleib, wie du bist.

0: Nina Liesel aus Stockholm in Ost und West, ja ein gefeierter Schlagerstar mit wie ein Lied, das nie verklingt. Sowas nennt man dann auch Ohrwurm. Dem der Schlagerwelt, ich möchte Sie schon mal auf das kommende Wochenende einstimmen, denn am Sonntag erwartet Sie wieder meine charmante und sympathische Kollegin Katharina Herz mit dem Sonntag mit Herz. Und da hat sie ja auch immer ein Sprichwort, dessen Bedeutung sie zutage fördert. Oder Ausflugstipps in unsere schöne Heimat. Und sie hat auch immer einen Künstler mit Herz. Und ich weiß, Andy Borg ist für sie auch so ein Künstler mit Herz. Welchen Künstler Katharina allerdings für den Sonntag ausgewählt hat, das wollte sie mir partout noch nicht verraten. Da müssen Sie wohl oder übel selbst einschalten. Am Sonntag dann zwischen 13 und 17 Uhr hier im Programm der MDR Schlagerwelt. Der Sonntag mit Herz mit Katharina Herz. Aber den Andy Borg, den habe ich jetzt für Sie, und zwar mit Herz an Herz.
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Hallo, hier ist Nicole und mein Hitzetipp ist, sich in den Liegestuhl zu legen, den Walkman anzuschließen und Kopfhörer aufzuziehen und in der rechten Hand ein großes Eis zu schlecken.

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1: Aus Sachsen mit Susanne Prager. Sachsens Kultusminister Clemens ist wegen Rasserei verwarnt worden. Das hat das Amtsgericht Weißwasser entschieden. Clemens war 2023 vor einem Altenheim geblitzt worden. Statt der vorgeschriebenen 30 Stundenkilometer war er mit 81 unterwegs. Gegen einen Bußgeldbescheid und ein zweimonatiges Fahrverbot hatte er Einspruch eingelegt. Das Amtsgericht Weißwasser hatte aus dem ursprünglichen Bußgeldverfahren eine Strafsache gemacht. Sowohl Staatsanwaltschaft als auch Verteidigung hatten heute am letzten Verhandlungstag frei Einspruch oder die Einstellung des Verfahrens gefordert. Das Urteil ist noch nicht rechtskräftig. Die Dresdner Semperoper hat in der zu Ende gehenden Spielzeit sehr gute Zuschauerzahlen verzeichnet. Rund 300.000 Besucher seien zu den Ballett- und Opernaufführungen sowie den Konzerten gekommen. 10.000 mehr als in der Saison davor teilte das Opernhaus mit. Die Auslastung stieg damit auf 97%. Intendantin Nora Schmidt wertete dies als Erfolg für das gesamte Opernteam. Für die neue Spielzeit kündigte sie 10 Premieren an. Das Eilenburger Stadtfest bekommt ab nächstem Jahr einen neuen Organisator. Der Stadtrat hat sich mehrheitlich für die Peter und Paul GmbH aus Dielitzsch entschieden, sagte Oberbürgermeister Ralf Scheider. Ausschlaggebend war das Gesamtpaket mit entsprechenden Leistungen und Kosten. Die Stadt will mit dem Veranstalterwechsel auch ihren Haushalt entlasten. Drei Firmen hatten sich beworben. Das Stadtfest zählt zu den größten und wichtigsten Veranstaltungen der Muldestadt Eilenburg.
2: Das Sachsenwetter: bis zum Abend meist stark bewölkt, stellenweise Schauer. Die Höchstwerte steigen auf 22 bis 26 Grad. Es weht ein mäßiger bis frischer Südwestwind, in den Bergen mit stürmischen Böen. In der Nacht wechselnd teilweise auch stark bewölkt, aber meist trocken, 14 bis 10 Grad. Weiter sehr windig. Morgen und am Donnerstag heiter bis wolkig, es bleibt meist trocken, etwas steigende Temperaturen.
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2: Ich begrüße Sie an diesem Dienstagnachmittag hier bei uns in der MDR Schlagerwelt, wünsche eine schöne und vergnügliche Zeit sowie eine entspannte und erholsame Ferienzeit 2026. Jetzt mit den Schlagererfolgen von Patrick Lindner und natürlich dem Gentleman himself, Udo Jürgens. Schlager.

Hallo, hier ist Marianne Rosenberg. Schön, dass Sie bei der MDR Schlagerwelt mit dabei sind. Und ich wünsche Ihnen einen schönen Nachmittag. Viel Spaß mit meinen großen Erfolgen.

0: Das war Marianne Rosenberg, natürlich mit einem ihrer vielen Klassiker. Jeder Weg hat mal ein Ende, hier bei uns in der MDR Schlagerwelt.
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0: Wer hat denn heute so Geburtstag? Ich verrate es Ihnen, vielleicht ja Sie. Dann herzlichen Glückwunsch und alles Gute von mir. Ihnen einen guten Start in ein neues Lebensjahr. Aber auch Stefanie Stumpf, sie feiert heute ihren 42. Geburtstag. Erik Zabel, unser Radass, gehört auch zu den Geburtstagskindern. Er feiert den 56. Hans Siegel, der Bergdoktor, der feiert da schon ein Jahr mehr, nämlich den 57. Geburtstag. Ebenfalls 57 ist heute Silke Otto, unsere Ex-Rennrodlerin geworden. Geburtstagskinder sind außerdem Uli Potowski, Fredel Fesel, Martin Lüttke, Toto Cotugno und Rosel Zech, an die wir natürlich gern zurückdenken.
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1: Um 17 Uhr mit Anne Krambeer. Die nordische Kombination gehört nach mehr als 100 Jahren nicht mehr zum Programm der Olympischen Winterspiele. Das teilte das Internationale Olympische Komitee in Lausanne mit. Zur Begründung hieß es, die nordische Kombination sei zuletzt beim Publikum die unbeliebteste Sportart gewesen. Zudem gingen die Medaillen zuletzt immer an dieselben 5 Nationen. Die nordische Kombination besteht aus Skispringen und Langlauf. Zahlreiche Sieger kamen in der Vergangenheit aus Mitteldeutschland. Die deutsche Industrie hat ihren CO2-Ausstoß im vergangenen Jahr gesenkt. Wie das Umweltbundesamt in Dessau-Roßlau mitteilte, betrug der Rückgang 3,2%. Im Jahr zuvor seien es 5,5% gewesen. Behördenchef Dirk Messner betonte, die Entwicklung hin zur Klimaneutralität habe sich verlangsamt. Die Fortschritte der vergangenen Jahre seien zu großen Teilen auf die schwache Wirtschaftsleistung zurückzuführen und nicht auf eine Umstellung auf emissionsarme Produktion. Sachsens Kultusminister Konrad Clemens ist vom Amtsgericht Weißwasser wegen eines Verkehrsdeliktes schuldig gesprochen worden. Clemens war 2023 noch vor seiner Berufung zum Minister in einer 30er-Zone mit Tempo 81 geblitzt worden. Der CDU-Politiker erhielt nun eine Verwarnung. Eine Geldstrafe von 60 Tagessätzen zu je 400 Euro wurden zur Bewährung ausgesetzt. Außerdem soll Clemens binnen eines Jahres an einem Verkehrsunterricht teilnehmen. Rheinmetall will in Deutschland künftig ATACMS-Raketen herstellen. Der Konzern unterzeichnete dazu beim NATO-Gipfel in der Türkei eine Vereinbarung mit dem US-Waffenhersteller Lockheed Martin. Die ATACMS-Lenkraketen haben eine Reichweite von 300 Kilometern und werden bisher ausschließlich in den USA gefertigt. Sie kommen seit 2023 in großem Stil in der Ukraine zum Einsatz. Die deutsche Produktion soll in Unterlüss in Niedersachsen angesiedelt werden. Die französische Rechtspopulistin Marine Le Pen ist in einem Berufungsverfahren zu einer einjährigen Haftstrafe mit Fußfessel verurteilt worden. Das Pariser Berufungsgericht sprach die 57-Jährige schuldig, öffentliche Mittel veruntreut zu haben. Zugleich wurde Le Pen das passive Wahlrecht für 15 Monate entzogen. Weitere 30 Monate wurden zur Bewährung ausgesetzt. Le Pen könnte somit bei den Präsidentenwahlen im Frühjahr 2027 antreten, müsste aber eine Fußfessel tragen. Das hatte sie vor dem Urteil ausgeschlossen. Das waren die Nachrichten zum
2: Das Wetter in der Schlagerwelt, in der Nacht wechselnd oder stark bewölkt, stellenweise Schauer und vereinzelt Gewitter. In den Frühstunden südwärts abziehend, von Norden her teils klar und trocken. Tiefstwerte 17 bis 12 Grad. Morgen heiter, zeitweise auch wolkiger und trocken, Höchstwerte zwischen 21 und 25 Grad. Am Donnerstag heiter bis wolkig und trocken, allmählich steigende Temperatur bis auf 28 Grad.
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2: Hinein geht es jetzt in den Feierabend an diesem 7. Juli 2026. Ich wünsche Ihnen einen vergnüglichen Ausklang des heutigen Dienstagnachmittages sowie eine entspannte, erholsame Ferienzeit. Gabi Baginski, die singt uns jetzt über den Duft eines neuen Sommers.

0: Es wurde wieder einmal gekuschelt mit Bernd Klüver hier in der Schlagerwelt am Dienstagnachmittag. Wir schauen jetzt nach Sachsen-Anhalt. Das ist ein faszinierendes Projekt, das da seit 2001 in Halberstadt zu hören ist. John Cage Orgel-Kunstprojekt heißt das Ganze. Eines der längsten und langsamsten Musikstücke der Welt wird hier nämlich aufgeführt. Dauer 639 Jahre. Am 5. September 2001 ging es los mit einer Pause von fast 1,5 Jahren. Dann gab es den ersten Orgelton. Am 5. Februar 2003 war dann mit dem ersten Pfeifenklang der zweite Orgelklang zu hören. Und in knapp einem Monat kommt es zu einem temporären Höhepunkt. Zum Klangwechsel wird eine weitere Orgelpfeife hinzugesteckt, die gerade eingestimmt wird. Und dabei hat MDR-Harz-Reporter Sven Wuttke, dem Orgelbauer, auf die Finger für uns geschaut.
1: Die Finger von Johannes Hüfgen stecken in Handschuhen, denn die etwa 50 cm lange Orgelpfeife aus einer Zinnbleilegierung mag es überhaupt nicht, betatscht zu werden. Die Diva möchte gestreichelt werden. Mit einem dünnen Stab stößt er gegen eine kleine Kernplatte innerhalb der Orgelpfeife.
2: Die hängt ein kleines bisschen schief, die bringe ich jetzt erstmal und mache sie parallel. Die Losnaht gibt das her sozusagen, dass ich die in einen ganz kleinen Bereich verändern kann.
1: So, das Kernplättchen liegt nun parallel zur typischen Orgelpfeifenspalte, wie wir sie alle kennen. Und dann macht sich Johannes Hüfgen mit einem kleinen Hämmerchen an den Spaltlippen zu schaffen.
2: Jetzt mache ich die Kernspalte parallel. Da sind kleine Beule drin. Jetzt hole ich das Oberlabium heraus, das ist also leicht verbogen.
1: Damit meint er den abgeflachten Teil über dem Orgelpfeifenschlitz. Was er am Metall tatsächlich verändert, ist mit bloßem Auge kaum zu sehen. Das ist keine Millimeterarbeit, hier geht es um Zehntel und um jede Menge Erfahrung.
2: Bestimmte Sachen sind ja sehr beeindruckend, dass ich so kleine Schritte mache. Also ich klopfe den Kern ein kleines bisschen hoch oder ein bisschen runter und es hat so enormen Einfluss. Ich sehe es wirklich selber nicht.
1: Eine Wissenschaft für sich, den richtigen Ton zu treffen, in diesem Fall ein gestrichenes A. Und ab geht's mit der Pfeife, die vor 15 Jahren schon mal in der John Cage Orgel steckte, zum Resonanzcheck.
2: Diese Klangfarbe einstellen, das ist Nachgehör. Da hilft einem auch kein Gerät, sondern da muss man eine gewisse Vorstellung haben. Die Pfeife jetzt hat eine gute Ansprache. Wir haben vor allen Dingen angepasst, dass der Ton gut kommt. Und man hört ja durch diesen Parallelton, jede Pfeife hat ihren Charakter. Man kann jetzt einfach nicht sagen, schön, nicht schön. Natürlich hat man ein Empfinden, das ist jetzt im Bereich, wo ich mich wohlfühle und wo sich die Pfeife auch wohlfühlt, das ist jetzt bei der Pfeife der Fall.
1: Derzeit klingt die John Cage Orgel mit 7 Pfeifen so. Mit der 8. Pfeife für die Ewigkeit wird sich die Klangfarbe also ein Stück weit verändern.
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1: Aus Sachsen mit Susanne Prager. Sachsen ist nicht ausreichend auf zunehmende Wetterextreme vorbereitet. Das ergab eine Recherche des Bundes für Umwelt- und Naturschutz Deutschland. Der BUND kritisierte, dass Überflutungsflächen entlang der Flüsse versiegelt werden. In Sachsen seien 11% der amtlich festgelegten Überschwemmungsgebiete mit Siedlungen und Straßen zugebaut. Das ist laut BUND einer der höchsten Werte in Deutschland. Zugleich hätten die Flüsse im Freistaat fast ein Drittel ihrer natürlichen Überschwemmungsfläche verloren, besonders die Weiße Elster und die Spree. Am Klinikum Chemnitz hat eine neue Klinik für psychosomatische Medizin und Psychotherapie ihre Arbeit aufgenommen. Mit der Neugründung reagiert der Maximalversorger auf eine erhebliche Versorgungslücke in der Region. Behandelt wird ein breites Spektrum von Erkrankungen, darunter Angst, Zwangs- und depressive Störungen. Das Behandlungsangebot wird schrittweise aufgebaut und umfasst zunächst ambulante und tagesklinische Therapieangebote. In Hoyerswerda läuft derzeit wieder die deutsch-sorbische Kinderstadt Hoiki Voiki. Dort schlüpfen Kinder in die Rolle von Bürgern einer eigenen kleinen Stadt. Nach der Anmeldung im Rathaus erhalten sie im Jobcenter eine Arbeitsstelle und verdienen für ihre Arbeit die fiktive Währung Hoi. Mit dem Geld können sie im Stadtgebiet unter anderem Eis kaufen, ins Kino gehen oder eine der Kinderkneipen besuchen. Unterstützt wird das Projekt von der Domowina und dem Vitae Sprachzentrum. An einer eigens eingerichteten Sprachuniversität können die Kinder außerdem Sorbisch lernen.
2: Das Sachsenwetter am Abend zwischen vielen Wolken, hier und da zeitweise ein paar Auflockerungen und etwas Sonne. In der Oberlausitz noch einige Schauer, dahinter vorübergehend trocken. Im späteren Verlauf von Westsachsen eher erneut Schauer und einzelne Gewitter, 20 bis 23 Grad. In der Nacht meist stark bewölkt, einzelne Schauer und Gewitter. In den Frühstunden lockern die Wolken dann von Brandenburg her zunehmend auf, 15 bis 10 Grad. Morgen und am Donnerstag heiter bis wolkig, es bleibt trocken.
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2: Willkommen hier im Programm der MDR Schlagerwelt. Ihnen einen angenehmen und schönen Feierabend sowie Ausklang des heutigen Dienstagnachmittages. Freuen Sie sich jetzt auf die Schlager von Howard Carpendale und Christina Bach.

0: 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Das war Wolfgang Lippert. Der steht gegenwärtig wieder bei den Störtebeker-Festspielen in Ralswiek allabendlich auf der Bühne. Die MDR Schlagerwelt am 7. Juli 2026 am Dienstagnachmittag. Wir schauen zum EU-Parlament. Mehr Entschädigungsansprüche und mehr Preistransparenz. Nach mehrjähriger Verhandlung gibt es im EU-Parlament nun eine Mehrheit, Fluggastrechte zu stärken. Die Reform, die gelten allerdings erst ab 2027. Für diesen Urlaub gelten noch die alten Regeln. Mehr erfahren Sie von meiner Kollegin Sarah Lopez.
1: Wer mit dem Flugzeug reist, für den gibt es in Zukunft einige Änderungen. Das Europäische Parlament in Straßburg hat der Fluggastrechte-Reform mit großer Mehrheit zugestimmt. Auf die neuen Regeln hatten sich Verhandler von Parlament und Mitgliedstaaten bereits vergangenen Monat geeinigt. Fluggesellschaften müssen zukünftig bei Verspätungen klarer informieren. Wenn Fluggäste einen Anspruch auf Entschädigung haben, müssen sie das innerhalb von 96 Stunden von der Airline erfahren. Und wer eine Entschädigung beantragt, muss innerhalb von 30 Tagen eine Rückmeldung dazu bekommen. Außerdem sollen Eltern für ihre Kinder unter 14 Jahren keine Sitzplatzreservierung mehr bezahlen müssen, um nebeneinander zu sitzen. Und wer sich bei der Buchung beim Namen verschrieben hat, soll für kleine Änderungen auch nicht mehr bezahlen müssen. Ursprünglich wurde über deutlich weitreichendere Änderungen diskutiert, etwa ob es bei Verspätungen weniger Entschädigung gibt. Die Mitgliedstaaten wollten die Fluggesellschaften entlasten, das hat das Parlament aber verhindert. Der Rat muss der Fluggastrechte-Reform noch zustimmen, das gilt aber als Formsache. Nach der Zustimmung haben die Fluggesellschaften ein Jahr Zeit, um die neuen Regeln umzusetzen. Sarah Lopez, Brüssel.

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1: Um 18 Uhr. Mit Anne Kramberg. Das Internationale Olympische Komitee hat russischen Athleten den Weg zurück auf die internationale Bühne freigemacht. Das IOC hob die Sanktionen vorläufig auf. Damit könnten russische Mannschaften wieder bei internationalen Wettkämpfen starten. Ob sie bei Olympia 2028 wieder mit eigener Flagge und Hymne auftreten dürfen, soll später entschieden werden. Zuvor gab das IOC bekannt, dass die nordische Kombination nach mehr als 100 Jahren aus dem Programm der Winterspiele gestrichen wird. Thüringen muss mehr sparen als bisher angenommen. Finanzministerin Katja Wolf sagte in Erfurt, die geringeren Steuereinnahmen und die zusätzlichen Ausgaben für die höhere Beamtenbesoldung belasteten den Haushalt enorm. Das könne man auch mit Rücklagen nicht mehr auffangen. Deshalb würden in diesem Jahr bestimmte Ausgaben gesperrt. Sollte das nicht reichen, solle alle Ausgaben 2027 pauschal um 0,5% gekürzt werden. Rheinmetall will in Deutschland künftig Attackamis-Raketen herstellen. Der Konzern unterzeichnete dazu beim NATO-Gipfel in der Türkei eine Vereinbarung mit dem US-Waffenhersteller Lockheed Martin. Die Attackamis-Lenkraketen haben eine Reichweite von 300 Kilometern und werden bisher ausschließlich in den USA gefertigt. Sie kommen seit 2023 in großem Stil in der Ukraine zum Einsatz. Die deutsche Produktion soll in Unterlüss in Niedersachsen angesiedelt werden. Der Deutsche Bibliotheksverband begrüßt die Pläne, öffentliche Bibliotheken künftig auch sonntags öffnen zu lassen. Verbandsgeschäftsführer Holger Krimmer sagte dem MDR, man habe sich dafür 15 Jahre lang eingesetzt. Eine Pflicht zur Sonntagsöffnung werde es aber nicht geben. Zunächst könnten größere Bibliotheken ein solches Angebot schaffen. Union und SPD hatten zuletzt im Koalitionsausschuss die Sonntagsöffnung von Bibliotheken vereinbart. Damit sollen sie anderen Kulturorten wie Museen oder Theatern gleichgestellt werden. Rudi Völler bleibt bis zur EM 2028 Sportdirektor beim Deutschen Fußballbund. Das sagte der 66-Jährige in einer Runde mit Medienvertretern in Frankfurt-Main. Er wolle zusammen mit dem designierten Bundestrainer Jürgen Klopp zum Wiederaufbau der Nationalmannschaft beitragen. Völler nahm zugleich die Weltmeister von 2014 in die Pflicht. Es gebe einige, die Verantwortung übernehmen wollten und könnten. Namen nannte Völler nicht. Das waren die Nachrichten. Zum
2: Das Wetter in der Schlagerwelt, in der Nacht wechselnd oder stark bewölkt, stellenweise Schauer und vereinzelt Gewitter. In den Frühstunden südwärts abziehend, von Norden her teils klar und trocken. Tiefstwerte 17 bis 12 Grad. Morgen heiter, zeitweise auch wolkiger und trocken, Höchstwerte zwischen 21 und 25 Grad. Am Donnerstag heiter bis wolkig und trocken, allmählich steigende Temperatur bis auf 28 Grad.
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2: Wir starten damit den Vorabend am heutigen Dienstag. Ich begrüße Sie hier im Programm der Schlagerwelt, wünsche einen angenehmen Ausklang des heutigen Tages sowie eine stressfreie und erholsame Ferienzeit. Wie Liebe aus der Ferne funktionieren kann, das erfahren Sie jetzt von meiner Kollegin Uta Bresan.

0: Tja, das passiert manchmal in Monte Carlo, vielleicht auch des Öfteren. Nicht nur das Geld ist weg, sondern auch die Liebe. Gitte wusste ein Lied davon zu singen. Ein Klassiker war das von ihr aus den 70er Jahren, hier zu hören in der MDR Schlagerwelt. Eine beunruhigende Nachricht gab es heute aus dem Hause Ralf Siegel. Der Schöpfer zahlreicher Melodien wie Fiesta Mexicana, Ein bisschen Frieden oder auch Chinggis Khan liegt im Koma. Mehr dazu jetzt von meiner Kollegin Brigitte Meyer.
1: Aus München haben uns heute schlimme Nachrichten erreicht. Schlagerkomponist Ralf Siegel ist an einer schweren Lungenentzündung erkrankt. Und um ihm die bestmögliche Behandlung zukommen zu lassen, hat ihn seine Familie von seinem Haus in Spanien nach Deutschland bringen lassen. Wie Siegels Tochter Julia auf ihrem Instagram-Kanal mitteilt, befindet sich ihr Vater derzeit in einem künstlichen Koma, könne allerdings bereits wieder selbstständig atmen. Die gesamte Familie stehe jetzt zusammen und konzentriere sich auf die Genesung des Schlagerproduzenten. Wie es heißt, sei Laura Siegel bei ihrem Mann auf der Intensivstation. Ralf Siegel hat seit vielen Jahren mit gesundheitlichen Problemen zu kämpfen. Er leidet an der Nervenerkrankung Polyneuropathie, an der unter anderem auch Schlagerkollege Jürgen Drews erkrankt ist. Zusätzlich kämpfte Ralf Siegel seit der Erstdiagnose 2007 bereits mehrmals erfolgreich gegen den Krebs. Wir wünschen ihm, dass er weiter so tapfer sein kann. Von Herzen gute Besserung und eine schnelle und vollständige Genesung.
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Christian Franke, der hat schon ganz besondere Wünsche parat. Ich wünsche dir die Hölle auf Erden. Naja, an mich ging das jedenfalls nicht. Danach gibt es allerdings von mir das Wetter.

0: Das Sachsenwetter: am Abend zwischen vielen Wolken hier und da zeitweise ein paar Auflockerungen und etwas Sonne. In der Oberlausitz noch einige Schauer, dahinter vorübergehend trocken. Im späteren Verlauf von Westsachsen eher erneut Schauer und einzelne Gewitter, 20 bis 23 Grad. In der Nacht meist stark bewölkt, einzelne Schauer und Gewitter. In den Frühstunden lockern die Wolken dann von Brandenburg her zunehmend auf, 15 bis 10 Grad. Morgen und am Donnerstag heiter bis wolkig, es bleibt trocken.
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0: Hallo und willkommen im Programm der MDR Schlagerwelt. Ihnen einen angenehmen Dienstag vorabend sowie eine entspannte, stressfreie und schöne Ferienzeit. Sowie jetzt viel Freude mit den Schlagern von Karel Gott und Simone.

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1: Um 19 Uhr mit Anne Kramwehr. Deutschland hat der NATO erneut Verteidigungsausgaben in Rekordhöhe gemeldet. Das geht aus Daten hervor, die zum Start des NATO-Gipfels in der Türkei veröffentlicht wurden. Demnach gibt Deutschland in diesem Jahr rund 125 Milliarden Euro aus. Das ist ein Viertel mehr als 2024. In der NATO geben nur die USA noch mehr für die Verteidigung aus. Zu Beginn des Gipfels warf US-Präsident Donald Trump den Europäern erneut vor, ihn im Irankrieg nicht genug unterstützt zu haben. Kanzler Friedrich Merz und NATO-Generalsekretär Mark Rutte wiesen das zurück. Thüringen muss mehr sparen als bisher angenommen. Finanzministerin Katja Wolf sagte in Erfurt, die geringeren Steuereinnahmen und die zusätzlichen Ausgaben für die höhere Beamtenbesoldung belasteten den Haushalt enorm. Das könne man auch mit Rücklagen nicht mehr auffangen. Deshalb würden in diesem Jahr bestimmte Ausgaben gesperrt. Sollte das nicht reichen, sollen alle Ausgaben 2027 pauschal um 0,5% gekürzt werden. Der Deutsche Bibliotheksverband begrüßt die Pläne, öffentliche Bibliotheken künftig auch sonntags öffnen zu lassen. Verbandsgeschäftsführer Holger Krimmer sagte dem MDR, man habe sich dafür 15 Jahre lang eingesetzt. Eine Pflicht zur Sonntagsöffnung werde es aber nicht geben. Ein solches Angebot könnten zunächst größere Bibliotheken schaffen. Die Sonntagsöffnung war zuletzt im Koalitionsausschuss von Union und SPD vereinbart worden. Dass Bibliotheken anderen Kulturorten wie Museen oder Theatern gleichstellen. Der britische Prinz Harry und der Musiker Elton John sind mit ihrer Klage gegen die Boulevardpresse gescheitert. Das Gericht entschied, die Kläger hätten ihre Vorwürfe nicht ausreichend belegen können. Prinz Harry und Elton John hatten Reportern von Daily Mail vorgeworfen, sie jahrelang illegal bespitzelt zu haben. Unter anderem sollen Privatdetektive angeheuert worden sein, um Autos und Wohnungen zu verwanzen und private Telefonate abzuhören. Das Internationale Olympische Komitee hat russischen Athleten den Weg zurück auf die internationale Bühne freigemacht. Das IOC hob die Sanktionen vorläufig auf. Damit könnten russische Mannschaften wieder bei internationalen Wettkämpfen starten. Ob sie bei Olympia 2028 wieder mit eigener Flagge und Hymne auftreten dürfen, soll später entschieden werden. Zuvor gab das IOC bekannt, dass die nordische Kombination aus dem Programm der Winterspiele gestrichen wird. Das waren die Nachrichten zum Wetter.
2: Das Wetter in der MDR Schlagerwelt, in der Nacht wechselnd oder stark bewölkt, stellenweise Schauer und vereinzelt Gewitter. In den Frühstunden südwärts abziehend, von Norden her teils klar und trocken. Tiefstwerte 17 bis 12 Grad. Morgen heiter, zeitweise auch wolkiger und trocken, Höchstwerte zwischen 21 und 25 Grad. Am Donnerstag heiter bis wolkig und trocken, allmählich steigende Temperatur bis auf 28 Grad.
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2: Willkommen am Dienstagvorabend in Ihrer MDR Schlagerwelt. Ich habe jetzt ganz viel Musik für Sie vorbereitet, sage aber natürlich vorher nochmal wirklich Hallo und wünsche Ihnen vergnügliche Minuten und einen entspannten Ausklang des heutigen Dienstages. Sowie natürlich eine erholsame, möglichst stressfreie Ferienzeit. Der Reigen der Musikanten, der wird eröffnet in dieser Stunde von Cora mit Amsterdam.

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0: Sachsenwetter. Am Abend zwischen vielen Wolken hier und da zeitweise ein paar Auflockerungen und etwas Sonne. In der Oberlausitz noch einige Schauer, dahinter vorübergehend trocken. Im späteren Verlauf von Westsachsen eher erneut Schauer und einzelne Gewitter, 20 bis 23 Grad. In der Nacht meist stark bewölkt, einzelne Schauer und Gewitter. In den Frühstunden lockern die Wolken dann von Brandenburg her zunehmend auf, 15 bis 10 Grad. Morgen und am Donnerstag heiter bis wolkig, es bleibt trocken.
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0: Ein herzliches Willkommen hier in der Schlagerwelt. Ich wünsche Ihnen einen angenehmen Dienstagabend sowie eine erholsame und angenehme Ferienzeit. Für Sie jetzt Melodien von den Geschwister Hofmann und von Gigi Anderson. Und der fragt, hättest du heute Zeit für mich? Natürlich für dich immer, Gigi.

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So, es wird jetzt Zeit für mich, Adieu oder auch Tschüss zu sagen, aber keine Frage, ich komme wieder. Auch dieser Tage. Haben Sie jetzt einen schönen Dienstagabend, eine geruhsame Nacht und starten Sie morgen dann gut ausgeschlafen in den Mittwoch. Da wird die Woche schon wieder geteilt. Hier geht es jetzt weiter mit dem ARD-Schlagerabend. Es folgt die ARD-Schlagernacht und morgen begrüßt Sie ab um 6 dann wieder meine liebe Kollegin Brigitte Meier. Holger Ralf Erd sagt für heute auf Wiederhören, wo immer Sie gerade die MDR-Schlagerwelt eingeschaltet haben. Bitte bleiben Sie mir und dem deutschen Schlager treu.

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1: Um 20 Uhr mit Anne Krambeer. In Ankara hat der NATO-Gipfel mit einem Festbankett begonnen. Der türkische Präsident Recep Tayyip Erdogan empfing die Staats- und Regierungschefs der 32 NATO-Staaten. Vertreten sind auch EU-Vertreter und Staatenlenker von Partnerländern wie der Ukraine oder Japan. Bei seiner Ankunft hatte US-Präsident Donald Trump erneut Deutschland und andere Verbündete kritisiert. Er warf ihnen mangelnde Unterstützung seines Kriegs gegen den Iran vor. Kanzler Friedrich Merz und NATO-Generalsekretär Mark Rutte wiesen das zurück. Deutschland hat der NATO erneut Verteidigungsausgaben in Rekordhöhe gemeldet. Das geht aus Daten hervor, die zum Start des NATO-Gipfels in der Türkei veröffentlicht wurden. Demnach gibt Deutschland in diesem Jahr rund 125 Milliarden Euro aus. Das ist ein Viertel mehr als 2024. In der NATO geben nur die USA noch mehr für die Verteidigung aus. Der Deutsche Bibliotheksverband begrüßt die Pläne, öffentliche Bibliotheken künftig auch sonntags öffnen zu lassen. Verbandsgeschäftsführer Holger Krimmer sagte dem MDR, man habe sich dafür 15 Jahre lang eingesetzt. Eine Pflicht zur Sonntagsöffnung werde es aber nicht geben. Ein solches Angebot könnten zunächst größere Bibliotheken schaffen. Die Sonntagsöffnung war zuletzt im Koalitionsausschuss von Union und SPD vereinbart worden, dass Bibliotheken anderen Kulturorten wie Museen oder Theatern gleichstellen. In Ungarn haben Staatsfernsehen und Staatsrundfunk ihren Sendebetrieb vorübergehend eingestellt. Der neue Ministerpräsident Peter Modyar sprach von einem historischen Tag. Auf den Fernsehbildern war ein schwarzer Bildschirm und eine Botschaft zu lesen. Darin hieße es, man entschuldige sich für jahrelanges Lügen. Der Fernsehsender soll unter neuer Verwaltung wieder seinen Betrieb aufnehmen. Das Radio spielt auf Weiteres nur Musik. Das Internationale Olympische Komitee hat russischen Athleten den Weg zurück auf die internationale Bühne freigemacht. Das IOC hob die Sanktionen vorläufig auf. Damit könnten russische Mannschaften wieder bei internationalen Wettkämpfen starten. Ob sie bei Olympia 2028 wieder mit eigener Flagge und Hymne auftreten dürfen, soll später entschieden werden. Zuvor gab das IOC bekannt, dass die nordische Kombination aus dem Programm der Winterspiele gestrichen wird. Das waren die Nachrichten. Zum Wetter. In der Nacht wechselnd oder stark bewölkt, stellenweise Schauer oder einzelne Gewitter, 17 bis 12 Grad. Morgen heiter bis wolkig und trocken, 21 bis 25 Grad. Es ist 20.03 Uhr.
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1: Um 21 Uhr mit Anne Kramwehr. Die französische Rechtspopulistin Marine Le Pen will trotz ihrer Verurteilung zu einer Freiheitsstrafe für die Präsidentschaftswahl kandidieren. Sie sagte im Fernsehen, sie werde gegen ihre Verurteilung Revision einlegen und als Kandidatin antreten. Ein Berufungsgericht hatte die Verurteilung wegen der Veruntreuung von EU-Geldern bestätigt. Das Gericht verurteilte Le Pen zu einer 3-jährigen Haftstrafe, von der 2 Jahre zur Bewährung ausgesetzt wurden. Das verbleibende Jahr muss sie eine elektronische Fußfessel tragen. In Ankara hat der NATO-Gipfel mit einem Festbankett begonnen. Der türkische Präsident Recep Tayyip Erdogan empfing die Staats- und Regierungschefs der 32 NATO-Staaten. Vertreter sind auch EU-Vertreter und Staatenlenker von Partnerländern wie der Ukraine oder Japan. Bei seiner Ankunft hatte US-Präsident Donald Trump erneut Deutschland und andere Verbündete kritisiert. Er warf ihnen mangelnde Unterstützung seines Kriegs gegen den Iran vor. Kanzler Friedrich Merz und NATO-Generalsekretär Mark Rutte wiesen das zurück. Der Waldbrand bei Zollgrün im Saale-Orla-Kreis hat sich weiter ausgebreitet. Nach Angaben des Landratsamtes sind jetzt 9 Hektar Waldfläche betroffen. Ein Feuerwehrmann sei verletzt worden. Der Brand war am Nachmittag als Böschungsfeuer an der A9 gemeldet worden. Durch den Wind breitete sich das Feuer auf einen angrenzenden Wald aus. Die A9 ist in Fahrtrichtung Berlin zwischen Bad Lobenstein und Schleiz gesperrt. In Ungarn haben Staatsfernsehen und Staatsrundfunk ihren Sendebetrieb vorübergehend eingestellt. Der neue Ministerpräsident Peter Modjar sprach von einem historischen Tag. Auf dem Fernsehbildschirm war ein schwarzer Bildschirm mit einer Botschaft zu lesen. Darin hieß es, man entschuldige sich für jahrelanges Lügen. Der Fernsehsender soll unter neuer Verwaltung wieder seinen Betrieb aufnehmen. Das Radio spielt auf Weiteres nur Musik. Argentinien steht im Viertelfinale der Fußball-WM. Die Mannschaft besiegte Ägypten mit 3:2. Noch bis zur 79. Spielminute hatten die Argentinier 0:2 zurückgelegen. Dank der späten Tore von Cristian Romero, Lionel Messi und Enzo Fernandes können sie aber weiter vom nächsten Titel träumen. Das waren die Nachrichten. Zum Wetter. In der Nacht wechselnd oder stark bewölkt, stellenweise Schauer oder einzelne Gewitter, 17 bis 12 Grad. Morgen heiter bis wolkig und trocken, 21 bis 25 Grad. Am Donnerstag heiter bis wolkig und trocken, allmählich steigende Temperaturen. Es ist gleich 21.03 Uhr.
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1: Um 22 Uhr mit Anne Krambeer. Die USA haben die Sanktionen auf iranisches Öl wieder in Kraft gesetzt. Wie das US-Finanzministerium mitteilte, wurde eine vor zwei Wochen erteilte Ausnahmegenehmigung wieder zurückgenommen. Grund seien die Attacken auf Öltanker in der Straße von Hormuz. In den vergangenen Tagen waren drei Tanker in und nahe der Meerenge von unbekannten Projektilen getroffen worden. Zu den Angriffen bekannte sich niemand. Eine Stellungnahme aus Teheran liegt bisher nicht vor. Wegen des Inkraftsetzens der Sanktionen zogen die Ölpreise wieder deutlich an. Die französische Rechtspopulistin Marine Le Pen will trotz ihrer Verurteilung zu einer Freiheitsstrafe für die Präsidentschaftswahl kandidieren. Sie sagte im Fernsehen, sie werde gegen ihre Verurteilung Revision einlegen und als Kandidatin antreten. Ein Berufungsgericht hatte die Verurteilung wegen der Veruntreuung von EU-Geldern bestätigt. Das Gericht verurteilte Le Pen zu einer dreijährigen Haftstrafe, von der zwei Jahre zur Bewährung ausgesetzt wurden. Das verbleibende Jahr muss sie eine elektronische Fußfessel tragen. In Ankara hat der NATO-Gipfel mit einem Festbankett begonnen. Der türkische Präsident Recep Tayyip Erdogan empfing die Staats- und Regierungschefs von 32 NATO-Staaten. Vertreten sind auch EU-Vertreter und Staatenlenkern von Patenländern wie der Ukraine oder Japan. Bei seiner Ankunft hatte US-Präsident Donald Trump erneut Deutschland und andere Verbündete kritisiert. Er warf ihnen mangelnde Unterstützung seines Kriegs gegen den Iran vor. Kanzler Friedrich Merz und NATO-Generalsekretär Mark Rutte wiesen das zurück. Unterdessen meldete Deutschland der NATO erneut Verteidigungsausgaben in Rekordhöhe. Demnach gibt Deutschland in diesem Jahr rund 125 Milliarden Euro aus. Das ist ein Viertel mehr als 2024. Sächsische Politiker unternehmen einen neuen Versuch, um bei der Elektrifizierung der Bahnstrecke Dresden-Görlitz voranzukommen. Wie das Landratsamt Görlitz mitteilte, bildeten sie einen Parlamentskreis. Die Schirmherrschaft habe Infrastrukturministerin Gina Kraushaar übernommen. Im Moment bewertet der Bund das Kosten-Nutzen-Verhältnis als zu schlecht. Der Parlamentskreis will sich für eine Neubewertung einsetzen. Argentinien steht im Viertelfinale der Fußball-WM. Die Mannschaft besiegte Ägypten mit 3:2. Noch bis zur 79. Spielminute hatten die Argentinier 0:2 zurückgelegen. Dank der späten Tore von Cristiano Ronaldo, Lionel Messi und Enzo Fernandes können sie aber weiter vom nächsten Titel träumen. Das waren die Nachrichten. Zum Wetter: in der Nacht wechselnd oder stark bewölkt bei 17 bis 12 Grad. Es ist 22:03 Uhr.
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1: Um 23 Uhr mit Jan Busche. Mit neuen Vorwürfen gegen Europa hat US-Präsident Trump den NATO-Gipfel in Ankara in der Türkei begonnen. Er sei wieder einmal sehr enttäuscht und ohne Gastgeber Erdogan wäre er vielleicht gar nicht gekommen, sagte Trump. Aus der Nachrichtenredaktion Thomas Kuhlmann.
2: Der türkische Präsident sei ein Freund. Die anderen in der NATO hätten die USA mal wieder nicht gut behandelt. Wörtlich, Italien hat uns abgewiesen, Deutschland hat uns abgewiesen, Frankreich hat uns abgewiesen. Warum sollen wir noch für sie da sein? Trump meinte, damit eine fehlende Unterstützung im Irankrieg, den die USA und Israel angefangen hatten und mit dem die NATO eigentlich gar nichts zu tun hat. Um eine neue Kostenverteilung innerhalb der NATO soll es beim Gipfel in Ankara gehen und um die Aufrüstung. Aus NATO-Kreisen heißt es, dass in Ankara für über 50 Milliarden Dollar Rüstungsaufträge vergeben werden.
1: Die USA haben die zuvor gelockerten Sanktionen auf iranisches Öl wieder in Kraft gesetzt. Nach Angaben des US-Finanzministeriums wurde eine erteilte Ausnahmegenehmigung wieder zurückgenommen. Ein Regierungsbeamter erklärte, der Iran profitiere nur dann von wirtschaftlichen Erleichterungen, wenn er seinen Verpflichtungen nachkomme. Das Verhalten Teherans in der Straße von Hormuz sei für die USA völlig inakzeptabel. Zuletzt waren mehrere Tanker in der Meerenge angegriffen worden. Die französische Rechtspopulistin Le Pen will trotz ihrer Verurteilung bei der Präsidentschaftswahl im kommenden Jahr antreten. Das kündigte sie am Abend in einem Fernsehinterview an. Ein Berufungsgericht hatte das Urteil gegen Le Pen wegen Veruntreuung von EU-Geld bestätigt. Eine Sperre für das Ausüben öffentlicher Ämter wurde aber verkürzt. Das Gericht verpflichtete Le Pen jedoch, eine Fußfessel zu tragen. Die 57-Jährige will das vor dem höchsten Berufungsgericht anfechten. Bei der Fußball-Weltmeisterschaft läuft im Moment das letzte Achtelfinale zwischen der Schweiz und Kolumbien. Zur Halbzeit steht es 0:0. Zuvor ist Titelverteidiger Argentinien ins Viertelfinale eingezogen. Aus dem ARD-WM-Team Michael Küster.
3: Bis 11 Minuten vor dem Ende hat es danach ausgesehen, als ob der Weltmeister die Koffer packen müsste. Dann drehte Argentinien aber einen 0:2 Rückstand gegen Ägypten und hat sich mit einem 3:2 doch noch fürs Viertelfinale qualifiziert. Superstar Lionel Messi hat gegen mutige Afrikaner erst einen Foul-Elfmeter vergeben, dann aber doch noch zum zwischenzeitlichen Ausgleich getroffen. Sein 8. Turniertor. Trainer Lionel Scaloni war nach dem Schlusspfiff so ergriffen, dass er ein TV-Interview kurzerhand abbrechen musste. Argentiniens Gegner im Viertelfinale ist entweder die Schweiz oder Kolumbien.
1: Das waren die Nachrichten. Das Wetter in Deutschland. Heute Nacht meistens trocken im Osten und in der Mitte kann es noch etwas Regen geben. Nachtwerte 18 bis 10 Grad. Morgen Wolken, vor allem im Nordosten und Südwesten auch Sonne. Zwischendurch kann es etwas regnen. 24 bis 32 Grad. An Nord- und Ostsee wird es morgen etwas kühler. Es ist 23.03 Uhr.
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1: Um 0 Uhr mit Wolfgang Berger. Die USA haben erneut Ziele im Iran angegriffen. Das teilte das US-Militär mit und erklärte, bei den Schlägen handle es sich um eine Reaktion auf iranische Attacken auf Handelsschiffe in der Straße von Hormuz. Das Vorgehen des Iran sei gefährlich und ein klarer Bruch der Waffenruhe. Iranische Medien berichten über mehrere Explosionen im Süden des Landes. Zuvor hatten die USA bereits ihre Sanktionen auf iranisches Öl wieder in Kraft gesetzt. Ein Beamter des US-Finanzministeriums erklärte, der Iran profitiere nur dann von Erleichterungen, wenn er seinen Pflichten nachkommen. Das Verhalten Teherans in der Straße von Hormuz sei aber völlig inakzeptabel. Mit neuen Vorwürfen gegen Europa hat US-Präsident Trump den NATO-Gipfel in Ankara begonnen. Er sei wieder einmal sehr enttäuscht, so Trump. Aus der Nachrichtenredaktion Thomas Kuhlmann.
2: Der türkische Präsident sei ein Freund. Die anderen in der NATO hätten die USA mal wieder nicht gut behandelt. Wörtlich: Italien hat uns abgewiesen, Deutschland hat uns abgewiesen, Frankreich hat uns abgewiesen. Warum sollen wir noch für sie da sein? Trump meint damit eine fehlende Unterstützung im Iran-Krieg, den die USA und Israel angefangen hatten und mit dem die NATO eigentlich gar nichts zu tun hat. Um eine neue Kostenverteilung innerhalb der NATO soll es beim Gipfel in Ankara gehen und um die Aufrüstung. Aus NATO-Kreisen heißt es, dass in Ankara für über 50 Milliarden Dollar Rüstungsaufträge vergeben werden.
1: Die französische Rechtspopulistin Le Pen will trotz ihrer Verurteilung bei der Präsidentschaftswahl 2027 antreten. Ein Berufungsgericht hatte das Urteil gegen Le Pen wegen Veruntreuung von EU-Geldern bestätigt, eine Sperre für das Ausüben öffentlicher Ämter aber verkürzt. Das Gericht verpflichtete Le Pen jedoch, eine Fußfessel zu tragen. Dagegen will Le Pen vor Gericht vorgehen. Bei der Fußball-WM läuft im letzten Achtelfinalspiel Schweiz gegen Kolumbien im Moment die Verlängerung. Zuvor ist Titelverteidiger Argentinien ins Viertelfinale eingezogen. Aus dem ARD-WM-Team Michael Küster.
3: Bis 11 Minuten vor dem Ende hat es danach ausgesehen, als ob der Weltmeister die Koffer packen müsste. Dann drehte Argentinien aber einen 0:2 Rückstand gegen Ägypten und hat sich mit einem 3:2 doch noch fürs Viertelfinale qualifiziert. Superstar Lionel Messi hat gegen mutige Afrikaner erst einen Foul-Elfmeter vergeben, dann aber doch noch zum zwischenzeitlichen Ausgleich getroffen. Sein 8. Turniertor. Trainer Lionel Scaloni war nach dem Schlusspfiff so ergriffen, dass er ein TV-Interview kurzerhand abbrechen musste. Argentiniens Gegner im Viertelfinale ist entweder die Schweiz oder Kolumbien.
1: Das waren die Nachrichten. Das Wetter in Deutschland: meist trocken, im Osten und der Mitte etwas Regen, Tiefstwerte 18 bis 10 Grad. Tagsüber gebietsweise Regen, im Nordosten und äußersten Südwesten zeitweise heiter. Höchstwerte im Nordosten 19 bis 25 Grad, im Südwesten bis 32 Grad. Es ist jetzt 0:03 Uhr.
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1: Um 1 Uhr mit Wolfgang Berger. Die USA haben erneut Ziele im Iran attackiert. Laut US-Militärs handelt es sich bei den Schlägen um eine Reaktion auf iranische Angriffe auf Handelsschiffe in der Straße von Hormus. Aus der Nachrichtenredaktion Lukas Kram.
2: Das für den Nahen Osten zuständige Regionalkommando des US-Militärs teilte mit, es habe eine Serie von heftigen Angriffen gestartet. Iranische Staatsmedien berichteten über mehrere Explosionen im Süden des Landes, es seien unter anderem Hafenstädte getroffen worden. In einer ersten Reaktion kündigte der Iran Vergeltung an. Zuvor waren mindestens 3 Tanker in der Straße von Hormus angegriffen worden. Die USA machten die iranische Regierung dafür verantwortlich. Das Vorgehen des Iran sei unbegründet, gefährlich und ein eindeutiger Verstoß gegen die eigentlich geltende Waffenruhe. Daraufhin hatten die USA bereits ihre Sanktionen auf iranisches Öl wieder in Kraft gesetzt.
1: Deutschland hat der NATO-Verteidigungsausgaben in Rekordhöhe gemeldet. Die Bundesregierung übermittelte für dieses Jahr einen Betrag von 124,7 Milliarden Euro. Das geht aus Daten hervor, die die NATO zum Beginn ihres Gipfeltreffens in Ankara veröffentlichte. Das entspricht im Jahresvergleich einem Plus von gut einem Viertel und fast 2,7% des deutschen Bruttoinlandsprodukts. Innerhalb der NATO geben damit in absoluten Zahlen nur die USA mehr Geld für Verteidigung aus. Die französische Rechtspopulistin Le Pen will trotz ihrer Verurteilung bei der Präsidentschaftswahl 2027 antreten. Ein Berufungsgericht hatte das Urteil gegen Le Pen wegen Veruntreuung von EU-Geldern bestätigt, eine Sperre für das Ausüben öffentlicher Ämter aber verkürzt. Das Gericht verpflichtete Le Pen jedoch, eine Fußfessel zu tragen. Dagegen will Le Pen vor Gericht vorgehen. Bei der Fußball-WM hat die Schweiz im Elfmeterschießen mit 4:3 gegen Kolumbien gewonnen. Damit stehen die Eidgenossen im Viertelfinale und treffen dort auf Titelverteidiger Argentinien. Aus dem ARD-WM-Team Michael Küster.
3: Bis 11 Minuten vor dem Ende hat es danach ausgesehen, als ob der Weltmeister die Koffer packen müsste. Dann drehte Argentinien aber einen 0:2 Rückstand gegen Ägypten und hat sich mit einem 3:2 doch noch fürs Viertelfinale qualifiziert. Superstar Lionel Messi hat gegen mutige Afrikaner erst einen Foul-Elfmeter vergeben, dann aber doch noch zum zwischenzeitlichen Ausgleich getroffen. Sein 8. Turniertor. Trainer Lionel Scaloni war nach dem Schlusspfiff so ergriffen, dass er ein TV-Interview kurzerhand abbrechen musste. Argentiniens Gegner im Viertelfinale ist entweder die Schweiz oder Kolumbien.
1: Das waren die Nachrichten. Das Wetter in Deutschland: meist trocken, im Osten und der Mitte etwas Regen, Tiefstwerte 18 bis 10 Grad. Tagsüber gebietsweise Regen, im Nordosten und äußersten Südwesten zeitweise heiter. Höchstwerte im Nordosten 19 bis 25 Grad, im Südwesten bis 32 Grad. 1:03 Uhr.
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